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2: jetzt für euch ganz viel.

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2: Ich bin Tina Golatrella. Guten Morgen.
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2: Das Fürstentum Liechtenstein ist Ziel eines Hackerangriffs geworden. Dabei wurden rund 31.000 Datenkopien von Gesellschaften, Stiftungen und Treuhänderschaften gestohlen. Wer hinter dem Angriff steht, ist laut der Regierung unklar. Eine Lösegeldforderung habe es bislang keine gegeben. Gestern sind bei Löscharbeiten bei den Waldbränden in Griechenland zwei Löschhelikopter zusammengestoßen. Daraufhin explodierte einer der Helikopter und stürzte als Feuerball ab. Der Pilot und der Co-Pilot kamen dabei ums Leben. Die beiden Insassen des anderen Helikopters überlebten, berichtet der griechische Rundfunk. Im Konflikt um die blockierte Straße von Hormus stehen der Iran und Oman kurz vor einer Einigung auf eine neue Schifffahrtsroute. Eine vollständige Wiedereröffnung der Meerenge ist laut dem iranischen Außenministerium jedoch nicht geplant. Über die strategisch wichtige Meerenge läuft ein großer Teil des weltweiten Öltransports.
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2: In der Schweizer Fußballmeisterschaft hat der FC Luzern in Sion eine 0:3 Niederlage einstecken müssen. Auch die Grasshoppers verlieren 1:4 gegen Lugano. Der FC St. Gallen kann beim FC Vaduz mit einem 3:2 Sieg punkten. Es gibt zurzeit keine Meldungen im Sendegebiet. Kommt gut und sicher ans Ziel. Es ist auch heute sonnig und heiß bei 19 Grad am Morgen und 32 bis 36 Grad am Nachmittag. Am Nachmittag gibt es dann in den Bergen teils dunkle Quellwolken, Regen oder teils heftige Gewitter.
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1: Es ist 17:30.
2: Ich bin Tina Golatrella. Guten Morgen.
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2: Das Fürstentum Liechtenstein ist Ziel eines Hackerangriffs geworden. Dabei wurden rund 31.000 Datenkopien von Gesellschaften, Stiftungen und Treuhänderschaften gestohlen. Wer hinter dem Angriff steht, ist laut der Regierung unklar. Eine Lösegeldforderung habe es bislang keine gegeben. Gestern sind bei Löscharbeiten bei den Waldbränden in Griechenland zwei Löschhelikopter zusammengestoßen. Daraufhin explodierte einer der Helikopter und stürzte als Feuerball ab. Der Pilot und der Co-Pilot kamen dabei ums Leben. Die beiden Insassen des anderen Helikopters überlebten, berichtet der griechische Rundfunk. Im Konflikt um die blockierte Straße von Hormus stehen der Iran und Oman kurz vor einer Einigung auf eine neue Schifffahrtsroute. Eine vollständige Wiedereröffnung der Meerenge ist laut dem iranischen Außenministerium jedoch nicht geplant. Über die strategisch wichtige Meerenge läuft ein großer Teil des weltweiten Öltransports.
0: Sport.
2: In der Schweizer Fußballmeisterschaft hat der FC Luzern in Sion eine 0:3 Niederlage einstecken müssen. Auch die Grasshoppers verlieren 1:4 gegen Lugano. Der FC St. Gallen kann beim FC Vaduz mit einem 3:2 Sieg punkten. Es gibt zurzeit keine Meldungen im Sendegebiet. Kommt gut und sicher ans Ziel. Es ist auch heute sonnig und heiß bei 19 Grad am Morgen und 32 bis 36 Grad am Nachmittag. Am Nachmittag gibt es dann in den Bergen teils dunkle Quellwolken, Regen oder teils heftige Gewitter.
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4: Guten Montagmorgen zusammen, starten wir in die neue Woche. Auch heute Morgen mit ganz viel guter Musik für einen perfekten Start in den Tag. Ich bin Dominik Hofer, hallo miteinander.

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0: Das ist der Mandy Morgen, das 1. August-Weekend. Das ist vorbei. Für andere geht es in die letzte Sommerferienwoche. Wir machen den Start ein bisschen leichter mit richtig guter Musik. Das hier mit der Katy Perry und Band-Aids. Sunrise Avenue Fairy Tale Gone Bad ist schon mit dabei. Und noch vor der halben sieben Tiffany Harris mit Where to Go hier bei uns auf Radio Bernays.
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0: Gut informiert in der Mänti, der 3. August in den Starten. Es ist 6 Uhr.
2: Ich bin der Felix Haldimann. Guten Morgen.
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2: Das Fürstentum Liechtenstein ist Ziel eines Hackerangriffs geworden. Dabei wurden rund 31.000 Datenkopien von Gesellschaften, Stiftungen und Treuhänderschaften gestohlen. Wer hinter dem Angriff steht, ist laut der Regierung unklar. Eine Lösegeldforderung habe es bislang keine gegeben. Die Schweizerische Post verschiebt ihre Klimaziele um ein Jahrzehnt. Das berichtet der Blick. Die Post soll neu erst in 14 statt in 4 Jahren klimaneutral sein. Die Post begründet dies etwa mit veränderten wirtschaftlichen Rahmenbedingungen. So habe sich der Markt für die CO2-Entnahme und Speicherung langsamer entwickelt als erwartet. Die Post hatte ihre Klimaziele vor 4 Jahren beschlossen. Die gesamte Wertschöpfungskette der Post soll bis 2050 klimaneutral sein. In Ägypten, in der Nähe der Hauptstadt Kairo, hat es in der Nacht ein Erdbeben gegeben. Die US-Erdbebenwarte gab die Stärke des Bebens mit 5,3 an, das deutsche Helmholtz-Zentrum für Geoforschung mit 5,1. Berichte über mögliche Schäden oder Opfer gab es bislang keine. Die marokkanische Regierung hat sich erstmals offiziell zum riesigen Andrang von Migrantinnen und Migranten auf die spanische Exklave Ceuta geäußert. Demnach sei der Ansturm nicht organisiert gewesen, sagt das Innenministerium, er sei spontan zustande gekommen. Die Regierung Marokkos machte unter anderem eine Falschinterpretation eines spanischen Gerichtsurteils verantwortlich, das die Rückführung bestimmter Migrantinnen und Migranten begrenzt.
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2: In der Schweizer Fußballmeisterschaft gewinnt Sion gegen Luzern mit 3:0. Die Grasshoppers verlieren nach Führung mit 1:4 gegen Lugano. Aufsteiger Vaduz verliert gegen St. Gallen mit 2:3.
4: Guten Montagmorgen am 6 Uhr. Verkehrstechnisch ist es noch ruhig. Ihr habt Freifahrt.
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0: Ja, und wenn man die nächsten Tage das Wetter anschaut, dann sieht man noch immer viel Sonne. Auf dem Wetter-App bleibt noch sommerlich. Heute ein Gemisch aus Sonne und Wolken. Wenn noch einmal 33 Grad heiss, am Abend kann es dann zum Teil auch gewittern.
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0: Guten Morgen, 9 Minuten ab der 6 haben wir.
1: Guten Morgen.
0: Und was war das wieder für ein Weekend gewesen?
1: Hey, wir konnten das Berner Island wieder in vollen Zügen geniessen. Sei es zum Beispiel am Lake Life zu Biel.
0: Ja, oder mit der Family am 1. August. Mhm. Amy, du hast ja bei 33 Grad ein Fondue mit deiner Familie gegessen. Auch ein speziell.
1: Hey, wir haben den ganzen Tag einfach gegessen, kann man sagen. Grilliert haben wir nämlich auch noch. Und das Fondue, das hat es dann etwa am 9. Uhr, 10 Uhr am Abend gegeben. Da hat es ein bisschen abkühlen und ich sage euch, das war wirklich richtig fein gewesen.
0: Ja, oder vielleicht seid ihr ein Weekend auch im Stadion gesehen, wo Thun mit 0-6 gegen Eibe verloren hat.
1: Das hat recht weh getan.
0: Ja, Freude bei den anderen, Frust bei den anderen. Mm-hmm. Oder bei den einen und bei den anderen.
1: So oder so, wir wünschen einen ganz guten Start in den Montagmorgen.
0: Hey, guten Start und schön seid ihr mit uns unterwegs.

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0: Guten Morgen, 16 Minuten ab der 6.
1: Guten Morgen zusammen.
0: Ja, bleibt auch heute wieder sonnig und heiss bei 33 Grad. Dazu ein paar Wochen und auf Abend kann es zum Teil gewittern. Amy, wie läuft es auf der Strasse?
1: Tipptopp, treten freie Fahrt, kommen gut und sicher ans Ziel.
0: Ich wünsche einen ganz guten Start in den Montagmorgen.

0: Schönen guten Morgen, Radio Bern 1 um 20 ab 6.
1: Guten Morgen zusammen. Und wir haben noch etwas zum Wochenstart zu versüssen.
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1: Seit ein paar Tagen ist ja das Lake Life Festival, also das Festival von Sportkultur und Live-Konzerten aufeinandertreffen. Letzte Woche schon mit riesen grossen Stars auf der Bühne als Auftakt wie Shaggy oder Calcio Candela.
0: Und ich muss sagen, ein Festival mit dem perfekten Auge für Details. 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Es gibt überall etwas zum Staunen und Geniessen. Und selbstverständlich laden wir euch auch heute wieder ein, selber zu schauen und zu festen am Bielersee.
1: Vor allem steht er diese Woche hier auf der Bühne. Lenny Kravitz. Hey, wie cool ist das bitte, der Riesen Rockstar? Einfach zu Bio.
0: Ja, Amy, musst du ihn schon teilen, gell? Zwei okay. Tickets für den Donnerstag. Verschenken wir ihn kurz nach den 7. Und Vorfreude gibt es schon mal jetzt, weil wir hören schon. Das hier ist der Lenny Kravitz mit Human Tickets, kurz nach den 7. hier bei uns auf Radio Bern 1.

0: Guten Morgen an dem Mandy, 3. August. Für die, die noch ein bisschen Energie brauchen, Jennifer Lopez zusammen mit dem David Guetta und Save Me Tonight. Guten Sound auf den Beinen hier. Ray Dalton, Alvaro Soler mit Mania. Und der Dermot Kennedy schon mit dabei in der nächsten halben Stunde auf einem Lieblingscenter hier bei uns.
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0: 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Es ist 6:30.
2: Ich bin der Felix Haldimann. Guten Morgen.
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2: Das Fürstentum Liechtenstein ist Ziel eines Hackerangriffs geworden. Dabei wurden rund 31.000 Datenkopien von Gesellschaften, Stiftungen und Treuhänderschaften gestohlen. Wer hinter dem Angriff steht, ist laut der Regierung unklar. Eine Lösegeldforderung habe es bislang keine gegeben. Die Schweizerische Post verschiebt ihre Klimaziele um ein Jahrzehnt, das berichtet der Blick. Die Post soll neu erst in 14 statt in 4 Jahren klimaneutral sein. Die Post begründet dies etwa mit veränderten wirtschaftlichen Rahmenbedingungen. So habe sich der Markt für die CO2-Entnahme und Speicherung langsamer entwickelt als erwartet. Die Post hatte ihre Klimaziele vor 4 Jahren beschlossen. Die gesamte Wertschöpfungskette der Post soll bis 2050 klimaneutral sein. In Ägypten, in der Nähe der Hauptstadt Kairo, hat es in der Nacht ein Erdbeben gegeben. Die US-Erdbebenwarte gab die Stärke des Bebens mit 5,3 an, das deutsche Helmholtz-Zentrum für Geoforschung mit 5,1. Berichte über mögliche Schäden oder Opfer gibt es bislang keine. Die marokkanische Regierung hat sich erstmals offiziell zum riesigen Andrang von Migrantinnen und Migranten auf die spanische Exklave Ceuta geäußert. Demnach sei der Ansturm nicht organisiert gewesen, sagt das Innenministerium, er sei spontan zustande gekommen. Die Regierung Marokkos machte unter anderem eine falsche Interpretation eines spanischen Gerichtsurteils verantwortlich, das die Rückführung bestimmter Migrantinnen und Migranten begrenzt.
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2: In der Schweizer Fußballmeisterschaft gewinnt Sion gegen Luzern mit 3:0. Die Grasshoppers verlieren nach Führung mit 1:4 gegen Lugano. Aufsteiger Vaduz verliert gegen St. Gallen mit 2:3.
3: 6:32 und dreht aktuelle Freifahrt. An diesem Montagmorgen kommen wir gut und sicher ans Ziel.
0: Ja, und auch wettertechnisch sieht es vielleicht gut aus zum Start in die neue Woche. Ein Gemisch aus Sonne und Wolken bei 33 Grad. Auf Abend kann es dann eher zum Teil gewittern.
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0: Guten Morgen, 20 vor 7 haben wir's. Und jetzt etwas zum Schmunzeln für dich.
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2: Mikroschen, verschiedene Grüße.
3: Ja, folgendes. Ich muss mich bei Ihnen beschweren. Oder? Wir haben hier Denken daheim, oder? Ein Huren Plagöter, oder? Haben wir bei Ihnen Glas gekauft, sind heim, haben sie wollen essen, oder? Und dann auspackt ein Huren Sauerei.
2: Weil haben Sie keine da Fragen?
3: Ja, verschiedene, Rakete und so, oder? Ich meine, ich habe extra gesagt, nein, jetzt gehen wir zuerst, sind wir mit dem Auto noch schnell ein bisschen weggefahren, haben gesagt, jetzt gehen wir zuerst ein bisschen laufen und daheim können wir es dann essen und dann haben sie es daheim ausgepackt und eine riesen hohe Soße.
2: Ja, aber wenn es natürlich im Auto ist, ist schon klar ins Gelassen dann verlaufen in dieser Hitze. Das ist natürlich viel zu warm im Auto momentan.
3: Ja, sie sieht überhaupt nicht so aus wie auf der Packung, oder?
2: Ja, das ist schon klar, weil das ist alles verschmolzen.
3: Ja, das ist doch, da können Sie in der Suppenabteilung verkaufen, das ist ja kein Glasse, so etwas, oder?
2: Ja, das ist natürlich, wenn es im Auto lehnt, oder? Es ist natürlich in dieser Hitze, kann man das natürlich nicht los.
3: Es ist alles auf dem Boden, auf dem Teppich,
2: ja, ja.
3: Auf dem Sofa, überall. Oder ein Andreas, ganz schlau ist er gewesen, oder? Hat einen EP gegangen, über das Sofa und über das Liebling gelernt. Sieh, der sieht aus wie ein pinker Seeläu.
2: Sonst, wenn Sie heute noch mal kurz vorbeikommen, dann kann ich Ihnen mal eins zeigen.
3: Oder sonst drücke ich es auch zu, wenn Sie sagen, gut, ist ein Fehler von uns, oder? Schicken wir die 7 Glasse einfach denen schnell zu. Wenn Sie es jetzt heute noch auf die Post bringen, dann kann ich es auch zudrücken.
2: Was soll ich das auf die Post bringen?
3: Ja, klar, machen Sie auch Post.
2: Ja, ich glaube weniger, weil die kommen dann auch zu schmolzen zu Ihnen.
3: Ja, dann ist einfach die Qualität schlecht.
2: Nein, die Qualität ist gut.
3: Nein, das ist einfach Qualität. Nein, Sie, Qualität.
0: Herzlich willkommen beim Kellerfon.
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0: Radio Bern 1, eurem Mandy morgen, 12 Minuten vor der 7. Und das Wetter, das Gemisch aus Sonne und Wolken gibt es heute bei heissen 33 Grad. Auf Abend kann es dann stellenweise gewittern. Auf der Straße sieht es auch noch gut aus.
1: Hey, sehr gut. Trägt freie Fahrt, keine Meldungen, kommen gut und sicher ans Ziel.
0: Mit richtig gutem Sound. Teddy Swims, Mr. Know-It-All.

0: tönt.
1: 3, 2, 1, Sünde!
0: Ja, dann ist nämlich das alte Wankdorf-Stadion gesprengt worden. Ein Stadion mit extrem viel Geschichte. Zum Beispiel 1954, wo das legendäre Wunder von Bern entstanden ist. Deutschland hat ja dann der WM-Final überraschend gegen Ungarn gewonnen. Eines der berühmtesten Fußballspiele von allen Zeiten. Und auch IBE hat Auf- und Abs im alten Wankdorf. Zwei Abstiege, aber auch erfolgreiche Zeiten in den rund 75 Jahren. Sie sind nämlich 6-mal Meister geworden und 6-mal Cup-Sieger. Viel Geschichte, die dann zu Ende gegangen ist. 2005 war ja dann die Eröffnung vom neuen Stadion Wankdorf. Und das ist ein Tag, wo man noch heute Erinnerungen daran hat, den 3. August 2001. Zusammen starten wir jetzt in der Menti, in den 3. August 2026. Mit dir hier, das ist Zara Larsson mit Last Life. Ich wünsche einen guten Start in die neue Woche, zusammen mit uns.

0: Weg auf Bietz. Von der grossartigen Taylor Swift mit ihrem aktuellen Sound, Elizabeth Taylor. Musik zum Mitsingen. Drops of Jupiter von Train. Und Power Sound gibt es auch von ihr hier von der Lady Gaga mit Abracadabra. All das in der nächsten halben Stunde. Zuerst aber das News-Update für euch. Es ist 7 Uhr.
1: Ich bin der Felix Haldimann. Guten Morgen.
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1: Das Fürstentum Liechtenstein ist Ziel eines Hackerangriffs geworden. Dabei wurden rund 31.000 Datenkopien von Gesellschaften, Stiftungen und Treuhänderschaften gestohlen. Wer hinter dem Angriff steht, ist laut der Regierung unklar. Eine Lösegeldforderung habe es bislang keine gegeben. Die Schweizerische Post verschiebt ihre Klimaziele um ein Jahrzehnt. Das berichtet der Blick. Die Post soll neu erst in 14 statt in 4 Jahren klimaneutral sein. Die Post begründet dies etwa mit veränderten wirtschaftlichen Rahmenbedingungen. So habe sich der Markt für die CO2-Entnahme und Speicherung langsamer entwickelt als erwartet. Die Post hatte ihre Klimaziele vor 4 Jahren beschlossen. Die gesamte Wertschöpfungskette der Post soll bis 2050 klimaneutral sein. In Ägypten, in der Nähe der Hauptstadt Kairo, hat es in der Nacht ein Erdbeben gegeben. Die US-Erdbebenwarte gab die Stärke des Bebens mit 5,3 an, das deutsche Helmholtz-Zentrum für Geoforschung mit 5,1. Berichte über mögliche Schäden oder Opfer gibt es bislang keine. Die marokkanische Regierung hat sich erstmals offiziell zum riesigen Andrang von Migrantinnen und Migranten auf die spanische Exklave Ceuta geäußert. Demnach sei der Ansturm nicht organisiert gewesen, sagt das Innenministerium, er sei spontan zustande gekommen. Die Regierung Marokkos machte unter anderem eine Falschinterpretation eines spanischen Gerichtsurteils verantwortlich, das die Rückführung bestimmter Migrantinnen und Migranten begrenzt.
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1: In der Schweizer Fußballmeisterschaft gewinnt Sion gegen Luzern mit 3:0. Die Grasshoppers verlieren nach Führung mit 1:4 gegen Lugano. Aufsteiger Vaduz verliert gegen St. Gallen mit 2:3.
3: 3:07 ist jetzt gerade unter der aktuellen Freifahrt an diesem Montagmorgen. Kommen wir gut und sicher ans Ziel.
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0: Ja, wenn man die nächsten Tage das Wetter-App anschaut, dann sieht man noch viel Sonnenli. Heute ein Gemisch aus Sonne und Wolken bei maximal 33 Grad. Auf Abend kann es dann zum Teil gewittern.
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2: Guten Morgen und er startet auch mit euch in die Woche. Der Lenny Kravitz. Heute und morgen schicken wir euch zu ihm.
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0: Das ist der Mandy-Morgen und noch dreimal schlafen und er steht er auf der Bühne. Der Lenny Kravitz ist am Donnerstagabend am Lake Life Festival zu Biel und wir haben Tickets.
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0: Am Telefon habe ich Denise aus Wileroltigen, der gerade auf dem Weg ist, um zu arbeiten und denkt, ich rufe mal ins Radio an und probiere mein Glück.
2: Ja, unbedingt. Genau, unbedingt, ja.
0: Lenny Kravitz ist auch ein genau. Mythos drumherum. Wie findest du ihn?
2: Ja, mal nicht schlecht. Er taucht immer wieder auf meiner Playlist. Also von dem her, ja, wäre mega cool.
0: Und auch schauen nicht schlecht,
2: ja.
0: Oder?
2: Ja, ja, perfekt. Genau. Und jetzt noch bei diesem Wetter und immer noch die Sommervibes ist natürlich sehr, sehr cool.
0: Dennis, ich lade dich ganz herzlich ein. Du gehst mit Begleitperson ans Lake Life Festival zu Biel am Donnerstag. Unter anderem geht Lenny Kravitz hören.
2: Ja, super. Hey, merci viel mal. Sehr cool.
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0: Und gut ist für all die, die probiert haben, die nächste Chance gibt es hier bei uns auf Radio Bern 1 kurz nach der 8.

0: Das ist Radio Bern 1 um 20 ab 7. Raindrops of Jupiter, jetzt gehört hier bei uns. Und um Himmel sieht es vielleicht gut aus heute. Ein Gemisch aus Sonne und Wolken bei 33 Grad. Zum Teil am Abend ein paar Gewitter möglich. Auf der Straße sieht es noch gut aus, Amy.
1: Hey, völlig easy, dreht freie Fahrt. Kommen gut und sicher ans Ziel.
0: Ich wünsche einen guten Start in den Montagmorgen mit der Leonie und dem Callum Scott.
1: Morgen zusammen.

0: 24 Minuten ab der 7. Guten Morgen, willkommen im Mandy, willkommen in der letzten Woche Sommerferien und willkommen bei unserem Duell.
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2: Heute wird es richtig ferienmässig im Sommerhit-Duell. Es sind zwei Songs, die bei keiner Grillparty auf der Playlist dürfen fehlen.
0: Ja, Team Spanien oder Team Brasilien, Gypsy Kings mit Bamboleo.
2: Hui!
0: Tut doch richtig gut.
2: Mhm.
0: Ein richtiges Ferienfeeling. Oder habt ihr Lust auf Michel Telo mit «I Sell Chupego»? Die beiden Songs, die treten gegeneinander an.
2: 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Schickt einfach ein 1 für Bamboleo oder ein 2 für «I Sell Chupego» per WhatsApp auf 079 8 89 99.
0: Ja, wir sind gespannt, welchen Song ihr noch vor den 8. lieber hören wollt, für noch mehr Sommer in euren Ohren und für gut gelaunt in die Woche zu starten.
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0: Radio Ben 1 am Montagmorgen. Wow, ist das ein guter Sound. Harry Styles, American Girls, gibt es in der nächsten Halbstunde auf eurem Lieblingssender.
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0: Gut informiert in die neue Woche in starten. Es ist 7:30.
3: Ich bin der Felix Haldimann. Guten Morgen.
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3: Das Fürstentum Liechtenstein ist Ziel eines Hackerangriffs geworden. Dabei wurden rund 31.000 Datenkopien von Gesellschaften, Stiftungen und Treuhänderschaften gestohlen. Wer hinter dem Angriff steht, ist laut der Regierung unklar. Eine Lösegeldforderung habe es bislang keine gegeben. Die Schweizerische Post verschiebt ihre Klimaziele um ein Jahrzehnt, das berichtet der Blick. Die Post soll neu erst in 14 statt in 4 Jahren klimaneutral sein. Die Post begründet dies etwa mit veränderten wirtschaftlichen Rahmenbedingungen. So habe sich der Markt für die CO2-Entnahme und Speicherung langsamer entwickelt als erwartet. Die Post hatte ihre Klimaziele vor 4 Jahren beschlossen. Die gesamte Wertschöpfungskette der Post soll bis 2050 klimaneutral sein. In Ägypten, in der Nähe der Hauptstadt Kairo, hat es in der Nacht ein Erdbeben gegeben. Die US-Erdbebenwarte gab die Stärke des Bebens mit 5,3 an, das deutsche Helmholtz-Zentrum für Geoforschung mit 5,1. Berichte über mögliche Schäden oder Opfer gibt es bislang keine. Die marokkanische Regierung hat sich erstmals offiziell zum riesigen Andrang von Migrantinnen und Migranten auf die spanische Exklave Ceuta geäußert. Demnach sei der Ansturm nicht organisiert gewesen, sagt das Innenministerium, er sei spontan zustande gekommen. Die Regierung Marokkos machte unter anderem eine Falschinterpretation eines spanischen Gerichtsurteils verantwortlich, das die Rückführung bestimmter Migrantinnen und Migranten begrenzt.
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3: In der Schweizer Fußballmeisterschaft gewinnt Sion gegen Luzern mit 3:0. Die Grasshoppers verlieren nach Führung mit 1:4 gegen Lugano. Aufsteiger Vaduz verliert gegen St. Gallen mit 2:3.
4: 7:33 unterhalten freie Fahrt. Kommen gut und sicher ans Ziel.
0: Ja, wettertechnisch sieht es auch sehr gut aus. Ein Gemisch von Sonne und Wolken bei heissen 33 Grad. Auf Abend kann es zum Teil gewittern.
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0: Das ist der Mandymorgen, 20 vor 8. Und was ist das wieder für ein Weekend gewesen?
1: Ja, man konnte das Berner Island wieder in vollen Zügen geniessen. Sei es zum Beispiel am Lake Life zu Biel.
0: Oder mit der Family am 1. August. Amy, du hast irgendwie bei 33 Grad ein Fondue gegessen mit deiner Familie.
1: Also wir haben im Fall den ganzen Tag einfach echt nur gegessen. Grilliert haben wir auch noch das Fondue. Das hat es dann etwa am 9, 10 Uhr am Abend gegeben. Dann hat es sich ein bisschen abgekühlt. Und ich sage euch, das war wirklich perfekt gewesen, vor allem fein.
0: Ja, oder vielleicht seid ihr im Stadion gewesen, wo Thun mit 0-6 gegen IBE verloren hat.
1: Ja, das hat weh gemacht. Aua.
0: Freude bei allen IBE-Fans, Frust bei allen Thun-Fans.
1: So oder so, hey, wir wünschen ganz einen guten Start in diesem Montagmorgen raus.
0: Guten Morgen, hier zusammen mit dem Baschi und Hausbauen. Hat schon linke Hand fürs grosses Herz. Ich treffe den Nagel mit dem Hammer nicht.

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0: Radio Bern 1 am Montagmorgen, 12 Minuten vor der Nacht. Das Wetter heute ein Gemisch aus Sonne und Wolken. Bei 33 Grad vereinzelt am Abend noch ein paar Gewitter möglich. Amy, auf der Strasse.
1: Hey, der hier tipptopp, der hat freie Fahrt. Kommen gut und sicher durch am Montagmorgen.
0: Nicht das zusammen mit richtig gutem Sound von Harry Styles. American Girls, guten Morgen.
1: Morgen.

0: Minuten vor der Nacht, zwei Sommersongs und nur einen kann gewinnen und ihr entscheidet welchen.
1: Guten Morgen.
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0: Das grosse Duell im Sommer, dass euer Startetag noch besser klingt.
1: Und heute haben wir ja so ein bisschen Grillparty versus Poolparty. Bambaleo von den Gypsy Kings gegen. Michel Dello, I such a bego.
0: Das hast du schon gleichzeitig gesagt. Ja, so schwierig und ich bin froh, dass ihr da draussen entscheiden dürfen. Und das habt ihr mit ganz knappen Bastien.

0: immer mehr für Michel Telo gemacht. Geniessen das Sommerfeeling pur und am Ende morgen.
1: Morgen zusammen.
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0: In der nächsten Halbstunde Shakira zusammen mit dem Burna Boy und Dai Dai hier bei uns auf Radio Bern 1. Oder auch der hier, der Kamerad mit I Believe auf dem Weg zum Geschaffen. Und das hier ist der David Guetta zusammen mit der Sia und Beautiful People. All das noch vor der halben 9.
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0: Gut informiert an dem Mandy, 3. August, es ist 8 Uhr.
3: Ich bin der Felix Haldimann. Guten Morgen.
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3: Nach anfänglicher Unterstützung haben sich mehrere Umweltorganisationen von der Ernährungsinitiative distanziert. Das berichten die Tamedia-Zeitungen. Greenpeace, Pro Natura und Vier Pfoten stehen demnach nicht mehr hinter der Vorlage. Initiantin Franziska Herren hadert mit dem Rückzug der Organisationen, wie sie zu Tamedia sagt. Hinter dem Rückzug stecken laut Tamedia polittaktische Gründe. Die Chance für eine Annahme der Initiative wurde wohl als zu klein eingeschätzt. Über die Ernährungsinitiative wird Ende September abgestimmt. US-Präsident Donald Trump hat nach der vorläufigen Absage weiterer Angriffe auf den Iran neue Gespräche mit Vertretern des Irans angekündigt. Die Verhandlungen sollen heute stattfinden, sagte Trump. Wo die Gespräche geführt werden sollen, ließ er offen. Zuvor hatte Trump verkündet, dass die USA vorläufig den Iran nicht weiter angreifen würden. Japan hat erstmals seit Jahrzehnten gemeinsam mit den USA am Devisenmarkt interveniert, um den schwächelnden Yen zu stützen. Man habe Japan damit helfen wollen, sagte US-Präsident Donald Trump. Er nannte es ein Zeichen der Freundschaft. Seit Jahren verliert der Yen gegenüber dem Dollar an Wert. Ein gestärkter Yen bedeutet für Japan, dass Waren aus dem Ausland billiger importiert werden können. Bei einem Selbstmordanschlag im Nordwesten Pakistans sind mindestens 14 Menschen getötet worden. Unter den Opfern seien mindestens 5 Polizisten, sagte der örtliche Rettungsdienst der deutschen Nachrichtenagentur DPA. Der Anschlag ereignete sich vor einer Polizeistation. Hunderte Menschen hatten dort gegen die zunehmende Gewalt in der Region demonstriert.
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3: In der Schweizer Fußballmeisterschaft gewinnt Sion gegen Luzern mit 3:0. Die Grasshoppers verlieren nach Führung mit 1:4 gegen Lugano. Aufsteiger Vaduz verliert gegen St. Gallen mit 2:3.
5: 3:08 und ihr habt freie Fahrt unterwegs. Kommen gut und sicher ans Ziel.
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0: Wenn man das Wetter für die nächsten Tage checkt, dann sieht man viel Sonne. Es bleibt die ganze Woche einigermaßen freundlich. Heute mit Temperaturen bis zu 33 Grad, vereinzelt ein paar Wochen. Auf Abend kann es dann eher zum Teil gewittern.
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1: Und der Amy Hausner.
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0: Das ist Radio Bern 1 am Montagmorgen, 12 Minuten ab der Nacht.
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0: Und am Telefon habe ich den Claude von Bern. Claude, wie geht's dir?
2: Ja, nicht schlecht. Menti,
0: bist du gerade auf dem Weg zum Bügeln?
2: Ich bin schon am Bügeln.
0: Was arbeitest du denn hier, Claude?
2: Bei der Stadt Bern, Strassenreinigung.
0: Und jetzt, Claude, ich kann dir jetzt sagen, auch wenn es Montagmorgen ist, du kannst dich schon sehr fest freuen auf den Donnerstagabend. Du gehst nämlich mit Begleitperson Lenny Kravitz hören.
2: Super, freue mich. nimm an, die Tochter kommt mit.
0: Sehr gut, dann könnt ihr den Vater-Tochter-Tag oder Abend am Lake Left Biel machen.
2: Ja, das wäre super.
0: Sehr schön, dann gratuliere ich ganz herzlich.
2: Ich danke dir viel mal, das freut mich. Er gefällt mir nämlich recht gut, er hat super Lieder.
0: Dann kannst du jetzt die ganze Woche noch Lenny Kravitz hören, dann bist du textsicher.
2: Ja, im Englisch bin ich nicht so gut.
0: Aber kannst du dann gleich lautstark mitgrölen?
2: Ja, ein bisschen mitgrölen, das ist ja so.
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0: Claude, ich wünsche dir viel Spass.
2: Ja, danke vielmals, es freut mich.
0: Bitte gern geschehen und ganz eine gute Woche.
2: Und dir auch, euch allen zusammen eine schöne Woche. Und danke auch gegen die Musik, ist wirklich heute.
0: Das ist sehr gern
2: geschehen. Und auch gut so beim Arbeiten. Das ist so ein bisschen Motivationsantrieb.

0: Radio Bernays am Montagmorgen, jetzt geht es 20:08. Auf der Strasse sieht es immer noch gut aus.
1: Hey, blendend. Ihr habt freie Fahrt. Nach wie vor keine Meldungen. Gute und sichere Fahrt wünsche ich.
0: Ja, blenden tut so vor Sonne her. 33 Grad heiß wird es heute wieder. Vereinzelt ein paar Wolken. Auf Abend kann es zum Teil gewittern. Jetzt wünschen wir aber zuerst mal einen guten Start in den Montagmorgen.
1: Guten Morgen zusammen.

0: Guten Morgen, 23 Minuten ab der Nacht. Und heute vor 25 Jahren hat es in Bern so getönt.
1: 3, 2, 1, Sünde!
0: Ja, dann ist nämlich das alte Wankdorf-Stadion gesprengt worden. Ein Stadion mit extrem viel Geschichte. Zum Beispiel 1954, wo das legendäre Wunder von Bern entstanden ist. Deutschland schlägt dann überraschend Ungarn im WM-Final. Ist, kann man sagen, eines der berühmtesten Fußballspiele überhaupt. Und auch IB hat auf und abs im alten Wankdorf. Zweimal ist man abgestiegen, hat aber auch erfolgreiche Zeiten gehabt. In den rund 75 Jahren, wo man dort gespielt hat, ist man sechsmal Meister geworden und sechsmal Cupsieger. Viel Geschichte von denen, wo zu Ende gegangen ist, 2005, dann die neue Eröffnung vom neuen Stadion Wankdorf. Das ist ein Tag, wo man sich vielleicht noch heute mal daran erinnert, den 3. August 2001. Jetzt haben wir den 3. August 2026, das ist Radio Bern 1 und zusammen starten wir in die neue Woche. Guten Morgen.

0: Radio Bern 1 am Mandy. Mit gutem Sound für dich von Luis Capaldi und Survive. Nico Santos zusammen mit Fastboy, Where You Are. Und aktueller Sound aus der Ostschweiz vom Remo Forer. Falling, auch das hier bei uns noch vor den 9.
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0: Gut informiert an dem Mandy, 3. August. Jetzt ist es 8:30.
3: Ich bin der Felix Haldimann. Guten Morgen.
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3: Nach anfänglicher Unterstützung haben sich mehrere Umweltorganisationen von der Ernährungsinitiative distanziert. Das berichten die Tamedia-Zeitungen. Greenpeace, Pro Natura und Vier Pfoten stehen demnach nicht mehr hinter der Vorlage. Initiantin Franziska Herren hadert mit dem Rückzug der Organisationen, wie sie zu Tamedia sagt. Hinter dem Rückzug stecken laut Tamedia polittaktische Gründe. Die Chance für eine Annahme der Initiative wurde wohl als zu klein eingeschätzt. Über die Ernährungsinitiative wird Ende September abgestimmt. US-Präsident Donald Trump hat nach der vorläufigen Absage weiterer Angriffe auf den Iran neue Gespräche mit Vertretern des Irans angekündigt. Die Verhandlungen sollen heute stattfinden, sagte Trump. Wo die Gespräche geführt werden sollen, ließ er offen. Zuvor hatte Trump verkündet, dass die USA vorläufig den Iran nicht weiter angreifen würden. Japan hat erstmals seit Jahrzehnten gemeinsam mit den USA am Devisenmarkt interveniert, um den schwächelnden Yen zu stützen. Man habe Japan damit helfen wollen, sagte US-Präsident Donald Trump. Er nannte es ein Zeichen der Freundschaft. Seit Jahren verliert der Yen gegenüber dem Dollar an Wert. Ein gestärkter Yen bedeutet für Japan, dass Waren aus dem Ausland billiger importiert werden können. Bei einem Selbstmordanschlag im Nordwesten Pakistans sind mindestens 14 Menschen getötet worden. Unter den Opfern seien mindestens 5 Polizisten, sagte der örtliche Rettungsdienst der deutschen Nachrichtenagentur DPA. Der Anschlag ereignete sich vor einer Polizeistation. Hunderte Menschen hatten dort gegen die zunehmende Gewalt in der Region demonstriert.
4: 8:31 und redet nach wie vor eine freie Fahrt. Kommen gut und sicher durch den Montagmorgen.
0: Und wettertechnisch sieht es heute auch gut aus. Viel Sonne, nur wenige Wolken bei Temperaturen von 33 Grad. Aktuell haben wir um die 21 Grad. Auf den Abend kann es dann zum Teil gewittern.
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Guten Morgen, das ist der Mandy, der 3. August, 20 vor 9 Uhr haben wir es und mittlerweile der Punkt schon fast gekommen, wo man muss aufhören muss, lüften im Büro, kommt schon fast wieder warme Luft rein. Wir liefern euch guten Sound vom Remo Forer. Guten Start in die neue Woche.

0: Radio Bern 1 am 4. vor 9 Uhr.
1: Auf der A1 Zürich Richtung Bern zwischen Kirchberg und Schönbühl. Da stockt es jetzt wegen Verkehrsüberlastung. Das ist aber auch gerade schon alles, was ich hier zu mützeln habe. Ich wünsche dir viel Geduld und allen unterwegs eine gute Fahrt.
0: Zusammen starten wir in den Mandy-Morgen. Und zwar mit viel Sonne, ab und zu ein paar Wolken am Himmel. 33 Grad wird es heute. Richtig, richtig schön. Am Abend vereinzelt.

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0: Bruno Mars, I just made a richtig guten Sound. Und hier bei uns bekommt ihr alles, was braucht, für gelungen in die neue Woche zu starten. Ganz viel guten Sound und obendrauf erst noch Tickets für einen perfekten Sommer.
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0: Die Radio Bern 1 Morgenshow mit gutem Sound. Zum Beispiel von Michael Schulte mit 5 AM. Legendary ist auch mit dabei in der nächsten halben Stunde. Oder auch Holly Humberstone, To Love Somebody. All das hier bei uns auf eurem Lieblingssender. Zuerst werdet ihr aber gut informiert. News-Update für mich am 9.
1: Ich bin der Felix Haldimann. Guten Morgen.
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1: Nach anfänglicher Unterstützung haben sich mehrere Umweltorganisationen von der Ernährungsinitiative distanziert. Das berichten die Tamedia-Zeitungen. Greenpeace, Pro Natura und Vier Pfoten stehen demnach nicht mehr hinter der Vorlage. Initiantin Franziska Herren hadert mit dem Rückzug der Organisationen, wie sie zu Tamedia sagt. Hinter dem Rückzug stecken laut Tamedia polittaktische Gründe. Die Chance für eine Annahme der Initiative wurde wohl als zu klein eingeschätzt. Über die Ernährungsinitiative wird Ende September abgestimmt. US-Präsident Donald Trump hat nach der vorläufigen Absage weiterer Angriffe auf den Iran neue Gespräche mit Vertretern des Irans angekündigt. Die Verhandlungen sollen heute stattfinden, sagte Trump. Wo die Gespräche geführt werden sollen, ließ er offen. Zuvor hatte Trump verkündet, dass die USA vorläufig den Iran nicht weiter angreifen würden. Japan hat erstmals seit Jahrzehnten gemeinsam mit den USA am Devisenmarkt interveniert, um den schwächelnden Yen zu stützen. Man habe Japan damit helfen wollen, sagte US-Präsident Donald Trump. Er nannte es ein Zeichen der Freundschaft. Seit Jahren verliert der Yen gegenüber dem Dollar an Wert. Ein gestärkter Yen bedeutet für Japan, dass Waren aus dem Ausland billiger importiert werden können. Bei einem Selbstmordanschlag im Nordwesten Pakistans sind mindestens 14 Menschen getötet worden. Unter den Opfern seien mindestens 5 Polizisten, sagte der örtliche Rettungsdienst der deutschen Nachrichtenagentur DPA. Der Anschlag ereignete sich vor einer Polizeistation. Hunderte Menschen hatten dort gegen die zunehmende Gewalt in der Region demonstriert.
3: 2 ab 9 Uhr auf der A1 Zürich Richtung Bern zwischen Kirchberg und Schönbühl. Dort hat der stockenden Verkehr. Das wegen Verkehrsüberlastung, aber sonst sieht es super aus. Wünsche allen unterwegs eine gute und sichere Fahrt.
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0: Und das Wetter sieht gut aus. Fast keine Wolken am Himmel. Viel Sonne bei Temperaturen von maximal 33 Grad. Aktuell haben wir rund die 22 Grad. Auf den Abend kann es dann zum Teil gewittern.
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Die Radio Bern 1 Morgenshow, 4 ab 9 Uhr. Zusammen starten wir in den Tag. Und wenn ihr gerade um 9 Uhr essen seid und nach dem Austauschen seid, was ihr über das Weekend gemacht habt, wir liefern dazu guten Sand. Und zwar von Glockenbach Magic Moment. Guten Morgen.

0: Radio Bernays am Montagmorgen. In der nächsten Halbstunde für einen richtig guten Feel Good Sound Meghan Trainor mit Get In Girl. Das ist Katy Perry. Chained to the Rhythm. Oder auch da hier der David Guetta zusammen mit One Republic und I Don't Wanna Wait. All das gibt es hier bei uns in der nächsten Halbstunde auf eurem Lieblingssender auf Radio Bernays.
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0: Wir werfen einen Blick auf die Strasse. Läuft aktuell auch störungsfrei, keine Meldungen mehr, wünsche gute Fahrt. Und am Himmel sieht es gut aus, viel Sonne, vereinzelt ein paar Wolken bei 33 Grad. Dazu am Abend ein paar Gewitter möglich.
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3: Ich bin der Felix Haldimann.
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3: Der Basler Pharmakonzern Sandoz hat sich im langjährigen US-Generika-Verfahren auf Vergleiche geeinigt. Sandoz zahlt insgesamt knapp 480 Millionen US-Dollar über 7 Jahre ab nächstem Jahr. Im Verfahren ging es um mutmaßliche Preisabsprachen, die Sandoz weiterhin bestreitet. Mit der Zahlung seien sämtliche Klagen erledigt, sagt Sandoz. Die Vergleiche haben demnach keine Auswirkungen auf die Geschäftszahlen dieses Jahres oder den mittelfristigen Geschäftsausblick. Nach dem riesigen Andrang von Migrantinnen und Migranten auf die spanische Enklave Ceuta in Nordafrika steigen die Opferzahlen. Gestern sprach Spaniens Regierung von mindestens 72 Toten. Die lokalen Behörden zählten bereits 88 Leichen, die aus dem Wasser gezogen wurden. Zudem seien Kühlkammern für bis zu 200 Tote aufgestellt worden, berichtet die NZZ. Noch unbekannt ist zudem, wie viele Tote auf der marokkanischen Seite des Grenzwalls aus dem Meer gezogen wurden. An Italiens Stränden gehen die Behörden strenger gegen illegale Bauten vor. In Ostia, dem Stadtstrand der Hauptstadt Rom, wurden mehrere privat betriebene Strandbäder geschlossen. Dort soll nun ein Strand entstehen, der für alle frei zugänglich und gratis ist. Auch in anderen Regionen wie Ligurien oder Apulien gibt es solche Bestrebungen. Italiens Küste gehört eigentlich dem Staat. Von Gesetzes wegen müsste das Ufer dementsprechend für alle frei zugänglich sein. Mehr als die Hälfte der Strände ist jedoch privat verpachtet. In der Region Bern klemmt es auf der A1 Richtung Bern zwischen Kirchberg und Schönbühl. Dann noch ein Blick zum Gotthard. In beide Richtungen geht es etwa 30 Minuten länger.
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4: Teilweise ist es bewölkt heute, aber gegen Nachmittag gleich recht sonnig und heiß mit bis zu 34 Grad. Morgen ist alles so ein bisschen möglich, zwischen 27 und 32 Grad. Je nachdem, wo der Zeit, vor allem Richtung Oberland, kann es die ganze Woche immer wieder mal gewittern.
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4: Für euren Wochenstart gibt es jetzt aktuellen Sound vom Solaroy, bevor er dann am Freitag am Thunfest auf der Bühne steht. Hier im Studio für euch bin ich, Amanda Holsener. Ciao zusammen.
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3: Ich bin der Felix Haldimann.
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3: Der Basler Pharmakonzern Sandoz hat sich im langjährigen US-Generika-Verfahren auf Vergleiche geeinigt. Sandoz zahlt insgesamt knapp 480 Millionen US-Dollar über 7 Jahre ab nächstem Jahr. Im Verfahren ging es um mutmaßliche Preisabsprachen, die Sandoz weiterhin bestreitet. Mit der Zahlung seien sämtliche Klagen erledigt, sagt Sandoz. Die Vergleiche haben demnach keine Auswirkungen auf die Geschäftszahlen dieses Jahres oder den mittelfristigen Geschäftsausblick. Nach dem riesigen Andrang von Migrantinnen und Migranten auf die spanische Enklave Ceuta in Nordafrika steigen die Opferzahlen. Gestern sprach Spaniens Regierung von mindestens 72 Toten. Die lokalen Behörden zählten bereits 88 Leichen, die aus dem Wasser gezogen wurden. Zudem seien Kühlkammern für bis zu 200 Tote aufgestellt worden, berichtet die NZZ. Noch unbekannt ist zudem, wie viele Tote auf der marokkanischen Seite des Grenzwalls aus dem Meer gezogen wurden. Im Kanton Bern wird bald die zweite Steuerrate fällig. Die bernische Steuerverwaltung verschickt derzeit rund 590.000 Steuerrechnungen, wie die Finanzdirektion mitteilt. Diese zweite Rate ist bis zum 19. September zu bezahlen. Wer zu spät dran ist, schuldet einen Verzugszins von 4%. Im Aargau stockt auf der A1 Richtung Zürich zwischen Baden-West und Neuenhof wegen Bauarbeiten. Dann noch ein Blick zum Gotthard. In Süden geht es fast eine Stunde länger, unten rauf sind es 40 Minuten.
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4: Teilweise ist es bewölkt heute, aber gegen Nachmittag gleich recht sonnig und heiß mit bis zu 34 Grad. Morgen ist alles so ein bisschen möglich, zwischen 27 und 32 Grad. Je nachdem, wo der Zeit, vor allem Richtung Oberland, kann es die ganze Woche immer wieder mal gewittern.
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4: Das ist der Montagvormittag. Für viele die letzte Sommerferienwoche, die geniessen wir zusammen noch so richtig. Mein Name ist Amanda Hausener. Hallo miteinander.
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kurz vor Mittagspause den Rennsport begleitet von euren Lieblingshits direkt zu den Radioboxen raus. Und jetzt geht auch mit dem Mel Smith auf Radio Bern 1. Stay geht's auf die Ohren. Schönheit reingeschalten.

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2: Ich bin der Felix Haldimann.
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2: Bei der TÜV-Show im Zirkus Knie in Bern ist es gestern Nachmittag zu einem Unfall gekommen. Einer der Fahrer kollidierte mit einem anderen TÜV. Dies sagt der Zirkus auf Anfrage. Beim Unfall sei niemand ernsthaft verletzt worden. Die Vorstellung konnte anschließend wie geplant fortgesetzt werden. Auch sämtliche weiteren Vorstellungen in Bern würden wie geplant stattfinden, heißt es beim Zirkus Knie. Ein Kabeldefekt hat gestern Nachmittag in Teilen der Berner Gemeinden Lissach, Kernenried und Zaugenried einen Stromausfall verursacht. Ursache für den Unterbruch war eine Kabelstörung der BKW zwischen zwei Trafostationen in Kernenried, wie die Genossenschaft Elektra informiert. Die Reparaturarbeiten dauerten heute noch an, dadurch könne es vereinzelt zu kurzen Stromunterbrüchen kommen. Im Kanton Bern wird bald die zweite Steuerrate fällig. Die bernische Steuerverwaltung verschickt derzeit rund 590.000 Steuerrechnungen, wie die Finanzdirektion mitteilt. Diese zweite Rate ist bis zum 19. September zu bezahlen. Wer zu spät dran ist, schuldet einen Verzugszins von 4%. Die Waldbrände bei der griechischen Hauptstadt Athen sind noch nicht unter Kontrolle. Die Feuerwehr konzentriere sich auf zwei Fronten westlich von Athen, berichten griechische Medien. Gestern waren bei der Kollision zweier Löschhelikopter ein Pilot und ein Co-Pilot ums Leben gekommen. Damit sind bislang 5 Rettungskräfte gestorben. Im Aargau klemmt auf der A1 Richtung Zürich zwischen der Verzweigung Birfeld und Neuenhof. Wegen Bauarbeiten geht es 15 Minuten länger. Dann noch ein Blick zum Gotthard. In Süden geht es eine Stunde länger. Es wird empfohlen, über den San Bernardino-Tunnel auszuweichen. Unten rauf geht es fast eine Stunde länger.
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3: Auch heute Nachmittag bleibt es sonnig und heiss bei 33 Grad. Im Oberland sind auf den Abend Regen und Gewitter möglich. Später kann so über dem Mittelland stellenweise nass werden.
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3: Am Mikrofon Philipp Sommerhalder. Einen guten, falls ihr dazukommt.
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0: Wir bringen euch musikalisch schon mal ein bisschen zum Erblonden. Sabrina Carpenter gehört auf Radio Bern 1. Einen guten Mittag. Gute Musik wird ja live von mal noch besser. Und das geben wir euch jetzt regelmässig zu spüren.
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0: Und bis am nächsten Samstag passiert der Seebucht bei und nicht auch das Lake Life Festival. Wir verwöhnen euch regelmässig mit Tickets für euch und eure Lieblingsbegleitung. So erlebt ihr mit ein bisschen Glück zum Beispiel ihn. Lenny Kravitz, der Donnerstag im Lake Life Festival. Tickets gewonnen haben heute bereits die Bern 1-Hörer Daniela von Wieler-Altigen.
2: Ja, super, hey, merci viel, viel mal. 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
5: Ich bin der Felix Haldimann.
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5: Bei der TÜV-Show im Zirkus Knie in Bern ist es gestern Nachmittag zu einem Unfall gekommen. Einer der Fahrer kollidierte mit einem anderen TÜV. Dies sagt der Zirkus auf Anfrage. Beim Unfall sei niemand ernsthaft verletzt worden. Die Vorstellung konnte anschließend wie geplant fortgesetzt werden. Auch sämtliche weiteren Vorstellungen in Bern würden wie geplant stattfinden, heißt es beim Zirkus Knie. Ein Kabeldefekt hat gestern Nachmittag in Teilen der Berner Gemeinden Lissach, Kernenried und Zaugenried einen Stromausfall verursacht. Ursache für den Unterbruch war eine Kabelstörung der BKW zwischen zwei Trafostationen in Kernenried, wie die Genossenschaft Elektra informiert. Die Reparaturarbeiten dauerten heute noch an, dadurch könne es vereinzelt zu kurzen Stromunterbrüchen kommen. Die Waldbrände westlich der griechischen Hauptstadt Athen sind noch nicht unter Kontrolle. Die Feuerwehr konzentriere sich auf zwei Fronten westlich von Athen, berichten griechische Medien. Obwohl es nicht mehr so stark winde, seien die Einsätze weiterhin gefährlich, so der Zivilschutz. Die Waldbrandgefahr sei nach wie vor sehr hoch. Gestern waren bei der Kollision zweier Löschhelikopter ein Pilot und ein Co-Pilot ums Leben gekommen. Damit sind bislang 5 Rettungskräfte gestorben. Im Morgenau klemmt es auf der A1 Richtung Zürich zwischen der Verzweigung Birfeld und Neuenhof. Wegen Bauarbeiten geht es 15 Minuten länger. Dann noch ein Blick zum Gotthard. In Süden geht es eine Stunde länger. Es wird empfohlen, über den San Bernardino-Tunnel auszuweichen. Unten rauf geht es fast eine Stunde länger.
6: Es bleibt auch sommerlich heiß bei 33 Grad. Auf den Abend kann es im Oberland regnen und gewittern. Später wird es dann stellenweise auch im Mittelland nass. Sonnig und heiß geht es darauf ab morgen weiter.
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Guten Mittag mit Radio Bern 1. Seid ihr bereit für eine holländisch-englische Freundschaft? Ed Sheeran und Martin Garrix, der DJ von Holland und der Singer-Songwriter aus dem Vereinigten Königreich. Sie haben vor Jahren mal eine Nacht zusammen durchgefeiert, das kann es ja geben. Und dann haben sie nicht nur miteinander zu Boden gehornet, dann haben sie auch eine Idee für einen gemeinsamen Song entwickelt. Der ist jahrelang so ein bisschen rumgelegen und jetzt vor ein paar Wochen hat man ihn der Welt präsentiert. Elektro trifft quasi auf Gitarre. Der Sommer 26 gibt es unter der musikalischen Fuchtel von Zwenne Besties. Repeated, Ed Sheeran und Martin Garrix.

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2: Ich bin Celina Uhrig.
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2: Bei der Motorradshow im Zirkus Knie in Bern ist es gestern Nachmittag zu einem Unfall gekommen. Einer der Fahrer kollidierte mit einem anderen Motorrad. Dies sagt der Zirkus auf Anfrage. Beim Unfall sei niemand ernsthaft verletzt worden. Die Vorstellung konnte anschließend wie geplant fortgesetzt werden. Auch sämtliche weiteren Vorstellungen in Bern würden wie geplant stattfinden, heißt es beim Zirkus Knie. Die Schweizerische Post verschiebt ihr Ziel, CO2 zu entnehmen und zu speichern, um 10 Jahre, von 2030 auf 2040. Grund dafür sei unter anderem, dass sich der Markt für CO2-Speicherlösungen langsamer entwickelt habe als erwartet, sagt Jonathan Fisch von der Post.
3: Es ist auch nicht dort so, dass wir das ganze Teilziel über den Haufen werfen. Es ist aber auch so, dass wir dort bei der CO2-Entnahme und Speicherung langsamer unterwegs sind als erwartet.
2: Am Ziel, die CO2-Emissionen bis 2030 zu senken und bis 2040 netto null zu erreichen, halte die Post fest, zu Fisch. Bis 2050 sollen auch alle Partner der Post das Ziel netto null erreichen. Ein neuer Sensor erkennt Giftstoffe von Blaualgen in Schweizer Seen schnell und präzise. Er weist bereits eine Konzentration nach, die 40 Mal unter dem Richtwert für Trinkwasser der Weltgesundheitsorganisation liegt, wie erste Tests im Genfer und Luganer See zeigten. Entwickelt wurde der Sensor von Forschenden der ETH Lausanne. Blaualgen breiten sich im Sommer oft rasant aus. Sie setzen gefährliche Giftstoffe frei und sind ein Risiko für die Trinkwasserversorgung. Die Waldbrände westlich der griechischen Hauptstadt Athen sind noch nicht unter Kontrolle. Die Feuerwehr konzentriere sich auf zwei Fronten westlich von Athen, berichten griechische Medien. Gestern waren bei der Kollision zweier Löschhelikopter ein Pilot und ein Co-Pilot ums Leben gekommen. Damit sind bislang 5 Rettungskräfte gestorben. Ein Stau auf der A1 Richtung Zürich zwischen der Verzweigung Birfeld und Neuenhof wegen Bauarbeiten. Auf der A2 Richtung Basel stockt zwischen der Verzweigung Hagnau und Basel-Breite. Und Richtung Luzern ist es dann zwischen der Verzweigung Augst und Aristdorf. Viel Geduld braucht es im Süden. Auf der A2 Richtung Gotthard haben wir 5 km Stau zwischen Ginto und Airolo. Zwischen Erstfeld und Gösne sind es gut 8 km Stau. Die geht sicher 1 Stunde und 20 Minuten länger. Ich wünsche eine gute Fahrt und habt Sorge.
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4: Auch heute Nachmittag braucht es regelmässig Trinkpause. Es ist eine heisse Angelegenheit bei 33 Grad. Auf den Abend kann es Richtung Oberland regnen und gewittern. Später wird es über Mittelland nass. Sonnig und heiss geht es darauf ab morgen weiter.
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4: Ihr besetzt jetzt das Grossraumbüro quasi für euch allein und arbeitet für 3, weil alle Gespännchen noch in der Ferien sind. Jetzt einfach schön hübscher, jetzt einfach kein Stress, einfach eins ums andere. Es kommt schon gut. Schön, hört ihr mit im Studio Philipp Sommerhalder. Grüße.
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Guten Mandy, Nachmittag, willkommen bei Radio Bern. Ist der Rücken von der Ferien zurück und jetzt ist das grosse Kofferen auspacken angesagt und darauf aber das extrem wäschen. Wir sind bei euch und wünschen ein gutes Wiederankommen mit «I was a smile», Lady Gaga und Bruno Mars auf Radio Bern.

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2: Ich bin Celina Uhrech.
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2: Nach der Hitzewelle ist in der Schweiz ab morgen langsam eine Abkühlung in Sicht. Das teilt der Wetterdienst Meteo News mit. Heute werden aber vielerorts noch über 30 Grad erreicht. In der Region Basel sind bis zu 36 Grad möglich. Ab morgen gehen die Temperaturen Schritt für Schritt zurück. Gegen Ende der Woche werden im Flachland voraussichtlich noch 25 bis 28 Grad erreicht. Gleichzeitig nimmt das Risiko für Gewitter und teils starke Windböen zu. Die Fachstelle Sexuelle Gesundheit Aargau hat zwei Grossratsmitglieder angezeigt. Die SVP-Grossrätin Nicole Burger und EDU-Grossrat Martin Bossart wollten klären lassen, ob Unterrichtsinhalte wie das Üben mit Kondomen an Holzmodellen strafrechtlich relevant sein könnten und wo die Grenzen des Strafrechts im Umgang mit Kindern verlaufen. Die Fachstelle Sexuelle Gesundheit Aargau wertete den Vorstoß als rufschädigend und reichte Anzeige wegen übler Nachrede und Verleumdung ein. Die Staatsanwaltschaft nahm das Verfahren laut der Fachstelle jedoch nicht an die Hand. Die Fachstelle akzeptiert den Entscheid.
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2: Schaltet der FC Thun in der dritten Qualifikationsrunde der Europa League Víkingur Reykjavík aus, hieße die letzte Hürde in den Playoffs Lech Poznan oder Klaksvík. Dies ergab die Auslosung. Sollte Thun an den Isländern aus Reykjavík scheitern, würden die Berner Oberländer in den Playoffs der Conference League weiterspielen. Auf der A1 Richtung Zürich ist zwischen Dietikon und dem Limmataler Kreuz die rechte Spur blockiert, das wegen einem Pannenfahrzeug. Dort also gut aufpassen. Und im Süden Richtung Gotthard steht es mittlerweile 6 km lang zwischen Ginto und Airolo. Dort haben wir gut eine Stunde länger. Und zwischen Erstfeld und Gösne sind es immer noch 8 km. Dort verlieren wir gut eine Stunde und 20 Minuten. Ich wünsche viel Geduld ins Auto und habe Sorge.
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3: Ja, weiterhin heisst es weiterschwitzen. Heute Nachmittag bei heissen 33 Grad. Gegen Abend kann es Richtung Oberland kommen, regnen und gewittern. Später kann es dann auch über dem Mittelland nass werden. Morgen geht es dann hochsommerlich heiss weiter mit Höchstwert um die 32 Grad.
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1: Guten Nachmittag mit Radio Bern 1. Wäret ihr bereit für ein paar Eiswürfeli? Das kann ich jetzt leider nicht kapiert. Aber immerhin der Soundtrack zu der Eishockey-Weltmeisterschaft von diesem Jahr offeriert von Bastian Becker. Time to shine.

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0: Ihr schwätzt auf der Baustelle. Wir haben das Rezept, das wenigstens musikalisch einigermaßen geschmeidig weitergeht. Nach den Nachrichten freut noch auf Mr. Ed Sheeran, Camera, Kelly Clarkson ist auch da für euch. Und schöner Spick und Schwingen, dank Leonie und Callum Scott. In der nächsten halben Stunde zu hören mit Stay auf Radio Bern 1.
1: Wir haben eine junge Frau begleiten, die eine Thrombose diagnostiziert bekommen hat. Wie sie in der Basque-Allianz am Gefäßzentrum der Hirslander Bern ist behandelt worden, erfahrt ihr über Praxis Gesundheit von Menti am 5 Uhr auf Telefon.
0: Auch heute Nachmittag lautet das Motto Trinkpause nicht vergessen bei aktuell 32 Grad. Und das am Ende 3. August. Es ist 3.
2: Ich bin Celina Uhrig.
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2: Nach der Hitzewelle ist in der Schweiz ab morgen langsam eine Abkühlung in Sicht. Das teilt der Wetterdienst Meteo News mit. Heute werden aber vielerorts noch über 30 Grad erreicht. In der Region Basel sind bis zu 36 Grad möglich. Ab morgen gehen die Temperaturen Schritt für Schritt zurück. Gegen Ende der Woche werden im Flachland voraussichtlich noch 25 bis 28 Grad erreicht. Gleichzeitig nimmt das Risiko für Gewitter und teils starke Windböen zu. Im Berner Seeland häufen sich die Diebstähle von teurer Landwirtschaftstechnik. Unbekannte stehlen GPS-Geräte und Bordcomputer aus Traktoren und Mähdreschern. Die betroffenen Landwirte versuchen nun, sich vor weiteren Schäden zu schützen, beispielsweise mit Videoüberwachung. Dies berichtet SRF. Es sei wichtig, die Fahrzeuge in einer abgeschlossenen Halle abzustellen und zusätzlich abzuschließen, so die Polizei. Die Fachstelle Sexuelle Gesundheit Aargau hat zwei Grossratsmitglieder angezeigt. Die SVP-Grossrätin Nicole Burger und EDU-Grossrat Martin Bossart wollten klären lassen, ob Unterrichtsinhalte wie das Üben mit Kondomen an Holzmodellen strafrechtlich relevant sein könnten und wo die Grenzen des Strafrechts im Umgang mit Kindern verlaufen. Die Fachstelle Sexuelle Gesundheit Aargau wertete den Vorstoß als rufschädigend und reichte Anzeige wegen übler Nachrede und Verleumdung ein. Die Staatsanwaltschaft nahm das Verfahren laut der Fachstelle jedoch nicht an die Hand. Die Fachstelle akzeptiert den Entscheid.
0: 2 Minuten ab der 3. Blick auf die Strasse. Momentan kommen wir mit der gut für Ski. Ich wünsche eine sichere Reise.
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0: Und wenn wir ab sie schauen, finden wir, ja, es hat ein paar Wolken, aber es ist mehrheitlich trocken und heiss bei 32 Grad. Auf den Abend kann es vor allem zuerst Richtung Oberland regnen und gewittern und verbreitet nass. Könnte es auf aber noch stellenweise werden, und zwar im Mittelland. So sieht es aus.
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0: 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So viel Leben erwartet euch. In einer knappen Viertelstunde verschenke ich Tickets am Mikrofon. Philipp Sommerhalder, ich grüße euch miteinander. Und Geschenk für alle, die Mr. Ed geniessen. Kamera!

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0: weiter einen schönen Nachmittag mit Radio Bern 1. Alltag, Träume und Hoffnung. Das ist keine Generationenfrage, das sind keine Generationenfrage. Und um das geht es in so viel Leben. Das Stück sieht man noch bis Ende August im Theater Gurten. Bevor ich euch jetzt Tickets darf verschenken, das Freilichtstück schnell ein bisschen zum Inhalt. Livian Richard, Regisseurin von «So viel Leben». Da wird das Leben in einem Generationenhaus geschildert, im Inseli. Senioren und Pflegende sind da 24 Stunden pro Tag zusammen. Das bietet schon ein bisschen Sprengpotenzial.
1: Es geht nicht nur darum, wenn jemand Tabletten nicht nehmen will oder behauptet, man will mich vergiften, die habe ich heute schon genommen, sondern es geht eben auch darum, um das effektive Zusammenleben. Um die verschiedenen Geschichten, die man erlebt auch im Alltag, dass vielleicht die Jungen am Handy sind und etwas für sich am Nüttern und die Eltern und reden miteinander, die Eltern verstehen kein Wort, was es jetzt geht. Oder?
0: Wir merken trotzdem ein nicht einfaches Thema. Bei «So viel Leben» kommt der Humor nicht zu kurz.
1: Angefangen bei der Sprache, die Jungen mit all diesen Anglizismen, die Alten, die sagen, das ist nicht mehr Berndeutsch. Und das kannst du im Theater kannst du das natürlich auf die Spitze treiben, oder Settings.
0: Das ist ein Stück über den Wert des Lebens in jedem Alter. Wie schon in früheren Produktionen verzichtet Livia an Richard in ihrer letzten Gurtenproduktion nicht auf ein Augenzwinkern.
1: Also ich versuche so ein bisschen in meinem Stück die grossen Fragen von der Menschheit zu behandeln, letztendlich. Jetzt aber, wenn sich die kleinen Menschen die grossen Fragen stellen, dann steht eigentlich Komik automatisch, oder?
0: «So viel Leben» zeigt vom Theater Gurten. Ich habe das Stück schon schauen können. Ich bin also sehr glücklich, darf ich an dieser Stelle sagen. Vielleicht habt ihr ja auch Lust, bis Ende August «So viel Leben» aufzusuchen, auf dem Berner Hausberg. Vielleicht auch die Lieblingsbegleitung dabei zu haben. Ich habe noch zwei Tickets für «So viel Leben». Jetzt einfach anrufen auf 031 327 11 22.
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ist die Telefonleitung ins Studio bald zusammengekracht. So geht's, wer Radio Bern 1 Tickets verschenkt für so viel Leben. Das ist die jüngste Produktion vom Theater Gurten. Ein Stück, ich habe es bereits schon schauen, sehr bewegend, aber auch sehr humorvoll und hervorragend gespielt. So viel Leben. Gratulation zu den Tickets zum Bern 1 Hörer Urs Mosser von Grenchen. Er geht mit seinen Partnern kurzum auf den Berner Hausberg gehen. Grossartiges Theater geniessen. So viel Leben. Alles über Stücke und Spielzeiten findet ihr in der Abteilung Events auf der Radio Bern 1 App. Euer Mandy Nachmittag mit ganz viel Musik. Das ist Olivia Rodrigo für euch und Drop It.

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1: Einen guten Montagnachmittag, willkommen bei Radio Bern 1. Vielleicht habt ihr ja in eurer Umgebung irgendwie eine Frau oder einen Mann, irgendeinen Menschen, der euch schon mal gesagt hat, hey, Matlan, dass die Person hat, das ist ja Wahnsinn, das könnt ihr nie. Vielleicht habt ihr ja so jemanden in der Umgebung. Könnt ihr mir jetzt noch vorstellen. Das ist mir so gegangen, als ich ihn einmal gesehen habe in einem Video. Da ist er aufgestanden, war in einem Saal, an einem Tisch mit langen, geladenen Gästen, ist er aufgestanden und dann ist er dort irgendwie auf einen Flügel aufgestanden, das kann er. Und dann hat er ein Salto gemacht und hat er weitergesungen. So etwas kann er, der Benson Boone, zu hören auf Radio Bern. Sorry, I'm here for someone else.

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1: Und wir schütteln sie weiter für euch. Euer Lieblingshit nach der Nachricht. The American Girls, der jüngste Beitrag aus dem Hause Harry Styles. Außer ich offeriert Fireflies. Und da haben wir noch das Duo Felix Jan featuring J.R. Don't Pride in der nächsten Halbstunde am Mandy-Nachmittag. Jetzt ist vier die Zeit für euer aktuelles News-Update.
2: Ich bin Celina Urech.
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2: In Basel ist eine Person infolge eines Legionellenausbruchs verstorben. 26 weitere Menschen sind erkrankt, wie das Gesundheitsdepartement mitteilt. 7 Personen mussten demnach auf einer Intensivstation behandelt werden. Die Behörden legten am Freitag einen Kühlturm auf einem Dach im Kleinbasel still, der mit Legionellen kontaminiert war. 9 weitere Kühltürme werden untersucht. Im Berner Seeland häufen sich die Diebstähle von teurer Landwirtschaftstechnik. Unbekannte stehlen GPS-Geräte und Bordcomputer aus Traktoren und Mähdreschern. Die betroffenen Landwirte versuchen nun, sich vor weiteren Schäden zu schützen, beispielsweise mit Videoüberwachung. Dies berichtet SRF. Es sei wichtig, die Fahrzeuge in einer abgeschlossenen Halle abzustellen und zusätzlich abzuschließen, so die Polizei. Der amtierende US-Justizminister Todd Blanche hat die Pläne für einen umstrittenen Entschädigungsfonds für vermeintliche Opfer politisch motivierter Strafverfolgung endgültig zurückgenommen. Der Fonds sei aufgehoben und habe somit weder Rechtskraft noch Wirkung, schrieb Blanche auf X. Ursprünglich sollten nach Plänen des Justizministeriums rund 1,8 Milliarden Dollar in den Fonds fließen. Kritiker und Kritikerinnen hatten die Befürchtung geäußert, dass auf diese Weise Staatsgeld für die Belohnung von Anhängern des US-Präsidenten Donald Trump genutzt werden könnte.
1: 2 Minuten ab der 4 kommen wir gut für Sie laufend informiert über die Verkehrssituation in eurer Region, wäre ihr auf der Radio Bern 1 App. Gute Fahrt!
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1: Und der Blick Richtung Opsi. Es ist teilweise bewölkt, man sieht aber auch ein bisschen Sonne bei heissen 32 Grad, die wir aktuell haben. Auf den Abend kann es Richtung Oberland Regen und Gewitter geben. Später sind ja Niederschläge über dem Mittelland möglich. Nacht auf morgen, darauf aber mehrheitlich klar bei 18 Grad. Der Dienstag, da starten wir sonnig im Verlauf der zweiten Tageshälfte. Sind morgen verbreitet zum Teil heftige Gewitter möglich. Tageshöchstwerte am Dienstag bei um die 30 Grad.
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1: Ein Mikrofon für die Sommerhauer. Grüß dich miteinander.
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0: eine gute Reise Richtung Feierabend. Lust auf gute Musik unter freiem Himmel. Willkommen bei uns.
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Ah, bei Feierabend mit Radio Bern 1, schön habt ihr euch zugeschaltet. Vielleicht habt ihr ja den 1. August auch mehrheitlich nicht so wahnsinnig bengalisch verbracht, wegen der Töchene. Und vielleicht habt ihr ja am 1. August so ein bisschen an unser Land denkt, an unseren Nationalheld Tell, unser Held. Das Thema bei der Tellspiel Interlaken verschenken. Tickets auch für Menschen, die nicht unbedingt gut sind, im Armbrust schiessen. Tickets gewinnen könnt ihr auf Radio Bern 1 für Tell, unser Held. Kurz nach der halben 5.

0: Und wir haben in dieser Stunde für euch noch ganz viel Musik parat. Mehr Musik von Ray zum Beispiel. Where is my husband? Und One Republic macht auch mit. Needs your love. Und ganz kurz nach den Nachrichten könnt ihr eintreten gewinnen für das Spiel Interlaken.
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0: Das Wichtigste vom bisherigen Tag jetzt in der Übersicht um 16:30 Uhr.
3: Ich bin Celina Urech. Guten Tag.
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3: In Basel ist eine Person infolge eines Legionellenausbruchs verstorben. 26 weitere Menschen sind erkrankt, wie das Gesundheitsdepartement mitteilt. 7 Personen mussten demnach auf einer Intensivstation behandelt werden. Die Behörden legten am Freitag einen Kühlturm auf einem Dach im Kleinbasel still, der mit Legionellen kontaminiert war. 9 weitere Kühltürme werden untersucht. Legionellen sind Bakterien, die sich in feuchten Umgebungen vermehren können und über feine Wassertröpfchen eingeatmet werden. Sie können eine schwere Lungenentzündung auslösen. In Liechtenstein ist eine Volksinitiative für ein liberaleres Abtreibungsrecht mit fast 5000 Unterschriften eingereicht worden. Das Initiativkomitee verlangt, dass Schwangerschaftsabbrüche in den ersten 12 Wochen erlaubt werden. Für eine Volksabstimmung wären lediglich 1000 Unterschriften nötig. Trotz der großen Unterstützung könnte die Initiative scheitern. Der Prinz Alois hat bereits angekündigt, sein Vetorecht zu nutzen, falls die Vorlage angenommen wird. Er begründet dies mit dem Schutz des ungeborenen Lebens. Der amtierende US-Justizminister Todd Blanche hat die Pläne für einen umstrittenen Entschädigungsfonds für vermeintliche Opfer politisch motivierter Strafverfolgung endgültig zurückgenommen. Der Fonds sei aufgehoben und habe somit weder Rechtskraft noch Wirkung, schrieb Blanche auf X. Ursprünglich sollten nach Plänen des Justizministeriums rund 1,8 Milliarden Dollar in den Fonds fließen. Kritiker und Kritikerinnen hatten die Befürchtung geäußert, dass auf diese Weise Staatsgeld für die Belohnung von Anhängern des US-Präsidenten Donald Trump genutzt werden könnte.
0: 2 Minuten über den 16:30 Uhr habe ich nichts zu klagen, wünsche ich eine sichere Days. Das Wetter macht weiterhin recht hochsommerlich mit. Wir haben so eine Sonnenwolkenmischung und das bei 30 bis 32 Grad. Die Nacht auf morgen ist mehrheitlich eine klare Angelegenheit. Die Temperaturen sinken auf 18 Grad und Blick auf den Dienstag. Morgen bis und mit dem Vormittag auch recht eine sonnige Geschichte. In der zweiten Tageshälfte kehrt es und es kann zum Teil verbreitet Gewitter. Höchstwerte morgen bei um die 30 Grad.
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0: Feuerwehr, hier bin ich. Ray, where is my husband?

0: coolsten am Sommer in Bern sind all die coolen Pop-up-Bars, wo man schön abrollen kann an Aare oder in der Stadt.
1: Mega schön, das Fakt.
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0: diesem Sound kommt man gleich ein bisschen besser für Ski, oder? Hoffen, ihr seid gut unterwegs. Richtig viel Arbeit bei uns hören. Andrea Frey von Radufingen. Du hast den ganzen Tag in der Küche von einem Altersheim gearbeitet. Streng gehabt, aber mit deiner Kochkunst hast du viel glücklich gemacht.
1: Absolut. Also wir haben ganz viele schöne Momente, ja, definitiv.
0: Wie ist denn mit der Temperatur in der Küche jetzt, wenn es ist schon heiß? Wie heißt es in der Küche?
1: Ja, es ist kuschelig warm, würde ich sagen.
0: Kuschelig warm?
1: Nein, es ist schon recht heiß. Also ich freue mich, wenn es dann wieder ein bisschen abkühlen, ja.
0: Ich gratuliere dir zu kuscheligen Tickets für die Elspiel Interlaken. Der Held hier und deine Begleitung gehen unserem Nationalheld auf die Spur.
1: Mega cool, merci viel mal. Es ist wirklich eine fremde Richtung. Ich habe am Samstag meinem Partner gesagt, ich würde es auch gerne mal schauen. Und jetzt, ja, so toll, wirklich.
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0: weiter geht's mit mehr von euren Lieblingshits vom Weg Richtung 4 runter. Also ein bisschen hoch von BM, dank der Shakira nach den News. Und eines zum Durchschnaufen. Breathe Easy Blue für euch der nächste Halbstunde. Gerade so wie Iggy Kelly. Sein Motto, I follow you.
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2: Das Berner Kantonsparlament startet mit der Sommersession in eine neue Legislatur. Zu reden gibt es zum Auftakt das dreiköpfige Ratspräsidium. Und im Berner Oberland ist Trinkwasser verschmutzt. Betroffen sind Schwanden und Hofstetten bei Brienz.
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0: Das aktuelle News-Update jetzt für euch in der Übersicht um 5 Uhr.
3: Ich bin Selina Urech. Guten Abend.
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3: In Basel ist eine Person infolge eines Legionellenausbruchs verstorben. 26 weitere Menschen sind erkrankt, wie das Gesundheitsdepartement mitteilt. 7 Personen mussten demnach auf einer Intensivstation behandelt werden. Die Behörden legten am Freitag einen Kühlturm auf einem Dach im Kleinbasel still, der mit Legionellen kontaminiert war. 9 weitere Kühltürme werden untersucht. Legionellen sind Bakterien, die sich in feuchten Umgebungen vermehren können und über feine Wassertröpfchen eingeatmet werden. Sie können eine schwere Lungenentzündung auslösen. In Liechtenstein ist eine Volksinitiative für ein liberaleres Abtreibungsrecht mit fast 5000 Unterschriften eingereicht worden. Das Initiativkomitee verlangt, dass Schwangerschaftsabbrüche in den ersten 12 Wochen erlaubt werden. Trotz großer Unterstützung könnte die Initiative scheitern. Erbprinz Alois hat bereits angekündigt, sein Vetorecht zu nutzen, falls die Vorlage angenommen wird. Nach den gescheiterten Investorenplänen von FIFA-Präsident Gianni Infantino ziehen erste namhafte Fußballverbände nun Konsequenzen. Das berichtet der Sender Sky News, Nicola Katomas.
5: Der englische Fußballverband will seine Unterstützung für eine Wiederwahl vom FIFA-Präsident Gianni Infantino im kommenden Jahr zurückziehen. Ein entsprechendes Schreiben werde aktuell gerade vorbereitet, berichtet Sky News und BBC. Hintergrund sei der Vertrauensverlust nach Infantinos gescheiterten Plan, zum Anteil von einer neuen FIFA-Tochtergesellschaft an private Investoren zu verkaufen. Der Verband von Wales hat heute Morgen schon bekannt gegeben, dass er der Infantino nicht mehr unterstützt. Noch nicht so weit geht der Schweizer Fußballverband. Er teilt mit, man werde in den nächsten Wochen mit allen Beteiligten das Gespräch suchen.
0: Die Übersicht um 2 Minuten ab der 5. Danach 2 Meldungen gehen wir zuerst auf die A1 Bernfahrt Richtung Zürich zwischen dem Wankdorf und Schönbühl-Stolz. Der Grund ist ein Pannenfahrzeug und da hat er 10 Minuten länger. Gut 10 Minuten länger sogar. Und dann haben wir noch stockenden Verkehr im Oberland Thun, Hofstettenstrasse zwischen Hünibach und Kreisverkehr Thun. Stocken wegen Verkehrsüberlastung.
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0: Und weiter geht's mit der Operation Weiterschwitzen. Momentan eine Sonnenwolkenmischung bei 32 Grad. Aber Richtung Oberland kommt es schon mal regnen und zum Teil auch gewittern. Und auch im Mittelland könnte es heute Abend noch verbreitet nass werden. In der Nacht auf morgen trocknet es aber wieder ab und der Himmel zeigt sich wieder recht vor einer klaren Seite. Temperaturen dann bei 18 Grad und der Start in die Dienstag. Der wird dann zuerst noch recht gefreut, sprich sonnig. Aber ab der zweiten Tageshälfte kann es morgen zum Teil recht regnen und gewittern, und zwar ziemlich überall bei 30 Grad maximal.
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0: Guten Abend miteinander. Studio Philipp Sommerhalter.

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ist schon im Arbeitsort der Schichtwechsel angesagt. Die einen machen Feierab und dir gehören zu denen, die jetzt zu gerechtem Vollgas geben im Arbeitsort. Sei es in der Pflege oder im Restaurant oder vielleicht als Pilotin, Pilot von einem ÖV. Dann wünsche ich gutes Gelingen. Wir bringen euch den Sommer an den Arbeitsort und zwar mit Danza Guduro auf

0: noch die letzten Handgriffe auf der Bühne und nachher heisst es langsam richtig Heiz oder vielleicht noch schnell der Abstecher in Lieblingsbunden. Und unterwegs sind wir beinahe mit ganz viel Musik. Holly Humberstone noch vor der 6. mit Love Somebody, Katy Perry. Mit Firework und Beautiful People offeriert von David Guetta und der Sia in der nächsten Halbstunde.
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0: Und der aktuelle News-Überblick jetzt um 17:30.
2: Ich bin Celina Urech. Guten Abend.
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2: Die Stadt Bern kann das Langzeitparkieren für die Anwohnenden in der unteren Altstadt vorerst nicht abschaffen. Das kantonale Verwaltungsgericht hob eine entsprechende Verordnungsänderung auf. Die Stadt wollte das bisherige Vorrecht auf eine Parkdauer von maximal 48 Stunden ersatzlos streichen. Gegen diesen Plan wehrten sich nun Anwohnende erfolgreich. Hingegen darf die Stadt Bern in der unteren Altstadt mehrere Auto- und Motorradparkplätze aufheben, um stattdessen neue Veloabstellflächen zu markieren. Zwei Personen sind gestern Nachmittag bei einem Streit im bernischen Attiswil verletzt worden. Zuvor war ein Auto auf der Oltenstraße mit einer Hausmauer kollidiert. Zwei nachfolgende Fahrzeuge mit jeweils zwei Insassen hielten an, worauf es zum Streit zwischen den Gruppen kam, wie die Polizei mitteilt. Sie stellte vor Ort einen Baseballschläger, eine Eisenstange, einen Pfefferspray und ein Messer sicher. Insgesamt werden 6 Personen unter anderem wegen Raufhandels angezeigt. Ein Schweizer Staatsangehöriger und ein zentralafrikanischer Soldat sind bei einem Angriff in der Zentralafrikanischen Republik getötet worden. Militärkreisen zufolge handelt es sich bei den Angreifern um bislang nicht identifizierte bewaffnete Banditen. Der Schweizer war für die Suche nach Rohstofflagerstätten angereist, wie ein hochrangiger Offizier der Zentralafrikanischen Armee mitteilte. Er war demnach unterwegs mit seinem Sicherheitsbegleiter, der ebenfalls ums Leben kam.
0: Kurz nach der 17:30 haben nach 2 Meldungen A1 Bern Fahrtrichtung Zürich zwischen Neufeld und Schönbühl-Stolz. Der Grund ist ein Pannenfahrzeug und ihr verliert momentan 20 Minuten. Stockender Verkehr wegen Verkehrsüberlastung parallel dazu zu Thun auf der Hofstettenstrasse zwischen Hünibach und dem Kreisverkehr Thun. Wir haben nach wie vor eine Sonnenwolkenmischung. Richtung Oberland gibt es den einen oder anderen Regentropf oder auch den einen oder anderen Gewitter. Habe ich das von den Temperaturen schon gesagt? Ich glaube nicht. Momentan eben knapp 30 Grad. So hätten wir das auch noch erledigt. Das kann dann im Verlauf des Abends auch im Flachland regnen. Nacht auf morgen, dann irgendwann ist wieder recht eine klare Angelegenheit. Die Temperaturen sinken auf 18 Grad. Dienstag, da wird es bis am Vormittag recht eine sonnige Geschichte und darauf abkehrt. Es kann verbreitet, kann Regen und Gewitter. Morgen noch Höchstwerte bei um die 30 Grad.
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0: Schön, seid ihr mit dabei im Studio. Philipp Sommerhalder, grüß euch miteinander.
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0: Hat er es dann auch auf alles miterlebt? Sie hat am vorletzten Samstag im Paleo-Festival in Nyon gespielt, Katy Perry. Gerade gehört auf Radio Bern 1. Weitere Spitzenstars kurzum an den Ufer vom Bielersee. Vielleicht ja mit euch im Publikum.
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Ihr hört Radio Bern 1 mit dem Verkehrsupdate. Um 9 vor 6 Uhr brauche ich geschwindlich Rot auf der A1 Bern fahrt Richtung Zürich wegen einem Pannenfahrzeug. Zwischen Forsthaus und Schönbühl ist es im Stau. Die verlieren momentan rund 20 Minuten. 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

0: Guten Abend allerseits mit Radio Bern 1. Begleiten wir euch durch weiter Feierabend nach den Nachrichten. Tönt am Ende Abend nach Jura Süd fürs Hurricane Solar Roy, oder? Teamwork angesehen zwischen der Nelly Furtado und dem James Morrison und Bruno Mars mit seinem aktuellen Hit für euch, I Just Might.
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3: Das Berner Kantonsparlament startet mit der Sommersession in eine neue Legislatur. Zu reden gibt es zum Auftakt das dreiköpfige Ratspräsidium. Und im Berner Oberland ist Trinkwasser verschmutzt. Betroffen sind Schwanden und Hofstätten bei Brienz.
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0: Aktuell informiert werdet ihr bei uns auch am Abend um 6 Uhr.
4: Ich bin Selina Urech. Guten Abend.
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6: Die Stadt Bern kann das Langzeitparkieren für die Anwohnenden in der unteren Altstadt vorerst nicht abschaffen. Das kantonale Verwaltungsgericht hob eine entsprechende Verordnungsänderung auf. Die Stadt wollte das bisherige Vorrecht auf eine Parkdauer von maximal 48 Stunden ersatzlos streichen. Gegen diesen Plan wehrten sich nun Anwohnende erfolgreich. Hingegen darf die Stadt Bern in der unteren Altstadt mehrere Auto- und Motorradparkplätze aufheben, um stattdessen neue Veloabstellflächen zu markieren. Zwei Personen sind gestern Nachmittag bei einem Streit im bernischen Attiswil verletzt worden. Zuvor war ein Auto auf der Oltenstraße mit einer Hausmauer kollidiert. Zwei nachfolgende Fahrzeuge mit jeweils zwei Insassen hielten an, worauf es zum Streit zwischen den Gruppen kam, wie die Polizei mitteilt. Sie stellte vor Ort einen Baseballschläger, eine Eisenstange, einen Pfefferspray und ein Messer sicher. Insgesamt werden 6 Personen unter anderem wegen Raufhandels angezeigt. Der Präsident der Maßvollbewegung, Nicolas Rimoldi, hat vor Bundesgericht einen Teilerfolg erzielt. Der Nachrichtendienst des Bundes muss genau erklären, warum er Rimoldi keine Auskunft über die Daten gibt, die über ihn gesammelt wurden. Rimoldi wurde während der Corona-Pandemie als Maßnahmekritiker bekannt und trat später auch an Demonstrationen mit Vertretern rechtsextremer Kreise auf. Der Nachrichtendienst stellte ihn deshalb unter Beobachtung. Rimoldi wollte genauer wissen, welche Informationen der Geheimdienst über ihn gesammelt hat und zog dafür vor Gericht.
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0: Nach Börsenschluss steht der SMI auf 14.372 Punkte. Das entspricht einem Plus von 0,18%. Der Euro hat einen Wert von 93,30 und der Dollar wird für 81,06 gehandelt. Die Übersicht um 2 ab 6 gehen wir zuerst auf die A1 Bernfahrt Richtung Zürich zwischen Neufeld und Schönbühl stauen. Wegen Verkehrsüberlastung dreht eine Viertelstunde länger. Stau oder stockender Verkehr wegen Verkehrsüberlastung auf folgenden Strecken. Mittelland, Tiefenaustrasse, Bernstrasse zwischen Bern und Zollikofen ist zum Stauen. Stau auch zu Belp Richtung Rubigen. Und schlussendlich gehen wir noch eine Meldung ins Oberland an 8 Interlaken Richtung Spiez zwischen Interlaken West und derligen stockenden Verkehr.
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0: Sonnenwolkenmischung und das bei aktuell 29 Grad. Es regnet heute Abend stellweise im Oberland, kann dort auch Gewitter geben. Und sind ja im Mittelland nasse Momente möglich in der Nacht auf morgen. Da klaren es näher wieder auf und Temperaturen sinken auf 18 Grad. Der Dienstag bis und mit dem Vormittag recht eine gefreute Angelegenheit, sprich sonnig. Und nachher geht's, kommt morgen vor allem im Verlauf der zweiten Tageshälfte durch Regnen und Gewitter morgen noch bei maximal 30 Grad.
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0: Hoffentlich hat er gefreut, der Wochenstart im Studio Philipp Sommerhalder. Guten Abend miteinander.

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0: gute Reise Richtung Feierabend mit Radio Bern. Es findet ihr auch so die wirklich spannenden Geschichten, schreibt vor allem das Leben. Also wenn ihr auch in dieser Gruppe seid, dann habe ich euch etwas Spannendes für heute Abend. Analoges Fernsehen als Stichwort. Und jetzt kommt's.
1: Ich will nur etwas beitragen, aber wieso sollen die Männer bestimmen? Ich gehe an die Front. Marschbereit?
2: Also damit habe ich nicht gerechnet.
0: Das ist Szene aus dem Biopic «Die Fotografin». In diesem spannenden Film spielt Kate Winslet Lee Miller. Das war eine fikierte Kriegsfotografin. Kriegsfotografin ist sie geworden, nachdem sie schon Model war und diverse Stationen ihrer Karriere hat durchgemacht. Ihre einzigartige Karriere. «Die Fotografin» wird heute Abend auf der ARD gezeigt. Ein Film ideal für Menschen, die gerne spannende Leben eintauchen und die einfach gerne wieder mal mitreissende Darstellerinnen Kunst möchten miterleben, wie zum Beispiel eben die Darstellerinnen Kunst von der Kate Winslet. Heute Abend die Fotografin zu sehen auf der ARD. Grosses Kino fürs Ohr jetzt auf Radio Bern 1 mit dem Duo James Morrison, Nelly Furtado, Broken Strings.

Dir, Mutter oder Vater, stellen leider Kochung, also ein bisschen mehr oder weniger motiviert, wenn man über die Rösten kurzem kommt, vielleicht eine hungrige Meute haben, frisch von der Bade, und dann sollte schon alles auf dem Tisch sein, und dir schon alles herbrezeln. Sie fragen mich vielleicht, liegt eigentlich alles an mir? Dann sagen wir von Radio Bern 1, nein. Wir sind bei euch. Um etwas müsst ihr euch nicht mehr kümmern. Um die weitere Musik auf dem Weg durch die weitere Freizeit. Ich wünsche weiterhin ein gefreutes Rüebli-Rösten. Weiterhin gute Vorbereitungen zum Znacht. Das ist Felix Jan mit Jasmine Thompson. Gotcha.

0: Guten Abend, ich weiß nicht. Alle Farben featuring Rennie Miller Body Talk, oder? Ein bisschen Party auf dem Weg. Klack, klack, Someone Else und Anna Rossinelli. Deren Wetterbericht heute noch vor der 7.
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0: Jetzt geht's gut informiert, richtig 4, aber halb bis 7.
4: Ich bin Selina Urech. Guten Abend.
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4: Ein Velofahrer ist am Morgen auf der Matte in Iseltwald schwer gestürzt. Ein Helikopter der Rega flog ihn in kritischem Zustand in ein Spital, wie die Kantonspolizei informiert. Die Meldung zum Selbstunfall in Iseltwald ging gegen 9.45 Uhr bei der Polizei ein. Für die Dauer der Rettungs- und Unfallarbeit war die Matte für rund 3 Stunden komplett gesperrt. 2 Personen sind gestern Nachmittag bei einem Streit im bernischen Attiswil verletzt worden. Zuvor war ein Auto auf der Oltenstraße mit einer Hausmauer kollidiert. 2 nachfolgende Fahrzeuge mit jeweils 2 Insassen hielten an, worauf es zum Streit zwischen den Gruppen kam, wie die Polizei mitteilt. Sie stellte vor Ort einen Baseballschläger, eine Eisenstange, einen Pfefferspray und ein Messer sicher. Insgesamt werden 6 Personen unter anderem wegen Raufhandels angezeigt. Die Stadt Bern kann das Langzeitparkieren für die Anwohnenden in der unteren Altstadt vorerst nicht abschaffen. Das kantonale Verwaltungsgericht hob eine entsprechende Verordnungsänderung auf. Die Stadt wollte das bisherige Vorrecht auf eine Parkdauer von maximal 48 Stunden ersatzlos streichen. Gegen diesen Plan wehrten sich nun Anwohnende erfolgreich. Hingegen darf die Stadt Bern in der unteren Altstadt mehrere Auto- und Motorradparkplätze aufheben, um stattdessen neue Veloabstellflächen zu markieren.
0: Die Übersicht, 2 Minuten über den halben 7. A1, Fahrt Richtung Zürich zwischen dem Wankdorf und Schönbühl stockenden Verkehr. Und ebenfalls stocken wegen Verkehrsüberlastung tut es auf der Tiefenalstrasse Bernstrasse zwischen Bern und Zollikofen. Und die Belp Richtung Rubigen, da ist es im Stau ebenfalls wegen Verkehrsüberlastung. Momentan noch mehrheitlich trocken, aber die Wolken haben schon deutlich die Hosen an gegenüber der Sonnenstrahlen und das bei aktuell 30 Grad. Könnte das noch der eine oder andere Regentropf geben, und zwar im ganzen Berner Eisland. In der Nacht auf morgen, da lockern aber die Wolken wieder auf und es wird recht ein klarer Himmel. Die Temperaturen sinken auf 18 Grad. Morgen haben wir bis in den Vormittag rein viel Sonne zu gut und ab der 2. Tageshälfte kann es zum Teil stark regnen und gewittern, die Höchstwerte am Dienstag bei maximal 30 Grad.
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0: Schön, habt ihr euch zugeschaltet. Viel Vergnügen mit ganz viel Musik, die wir euch parat gemacht haben. Im Studio Philipp Sommerhalder. Grüße.

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gibt ja vielleicht manchmal Situationen, da hört man ein Lied oder dann sagt man sich, also als Musikfan sagt man sich, ja, da hat auch ein Aufnehmen mehr gefackt als jetzt ein Hören. Bei ihnen ist es definitiv nicht so. Bei ihnen hat das Aufnehmen sicher gefackt, kann man sich auch mal vorstellen, bei den Gielen von dieser Indie-Rock-Band. Und das Hören fackt umso mehr. Und das ist neue Sound auf Radio Bern, Self-Aware, Temper City.

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2: Ich bin Selina Urech. Guten Abend.
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2: Der Präsident der Maßvollbewegung, Nicolas Rimoldi, hat vor Bundesgericht einen Teilerfolg erzielt. Der Nachrichtendienst des Bundes muss genau erklären,

0: erklären, warum er Rimoldi keine Auskunft über die Daten gibt, die über ihn gesammelt wurden. Rimoldi wurde während der Corona-Pandemie als Maßnahmekritiker bekannt und trat später auch an Demonstrationen mit Vertretern rechtsextremer Kreise auf. Der Nachrichtendienst stellte ihn deshalb unter Beobachtung. Rimoldi wollte genauer wissen, welche Informationen der Geheimdienst über ihn gesammelt hat und zog dafür vor Gericht. Die Suche nach den zwei vermissten Männern im Wallensee dauert an. Die beiden 32-Jährigen waren am Donnerstag mit einer Gruppe auf Stand-Up-Paddleboards unterwegs, als sie auf dem See vom starken Wind und hohen Wellen überrascht wurden. Zwei Personen gelangten selbstständig ans Ufer, eine weitere konnte von der Seerettung sicher geborgen werden. Die Kantonspolizei Glarus gehe davon aus, dass die beiden anderen ohne Schwimmwesten von ihren Boards ins Wasser gefallen und ertrunken seien. Die Einsatzkräfte stehen weiterhin im intensiven Sucheinsatz auf dem See. Ein Velofahrer ist am Morgen auf der Matte in Iseltwald schwer gestürzt. Ein Helikopter der Rega flog ihn in kritischem Zustand in ein Spital, wie die Kantonspolizei informiert. Die Meldung zum Selbstunfall in Iseltwald ging gegen 9.45 Uhr bei der Polizei ein. Für die Dauer der Rettungs- und Unfallarbeit war die Matte für rund 3 Stunden komplett gesperrt. Im Moment haben wir noch Staub im Gotthard. Richtung Süden sind es gut 5 km Stau zwischen Amsteig und Göschne. Und Richtung Norden sind es 4 km Stau zwischen Ginto und Airolo. Wir haben also gut 40 bis 50 Minuten länger dort. Ich wünsche viel Geduld ins Auto und hebe zurück.
1: Die Nacht auf morgen präsentiert sich mehrheitlich klar. Die Temperaturen liegen bei 18 Grad. Am Dienstag, da starten wir noch recht sonnig. Im Verlauf von morgen Nachmittag wird es aber dann gewitterig. Es sind zum Teil auch heftige Gewitter. Möglich heissen 32 Grad erwarten ins morgen.
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3: Ich bin Selina Urech. Guten Abend.
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3: In der Schweiz ist ein bisher unbekanntes Rindervirus entdeckt worden. Das meldet das Institut für Virologie und Immunologie. Das Virus ist mit der Rinderkrankheit verwandt. Betroffene Tiere haben Fieber, Durchfall und einen Rückgang der Milchsäure.

0: Reizproduktion. Die Krankheit dauert etwa 2 bis 3 Wochen. Übertragen wird der Erreger durch blutsaugende Insekten. Ob das Virus für Menschen gefährlich ist, ist noch unklar. Die Suche nach den 2 vermissten Männern im Wallensee dauert an. Die beiden 32-Jährigen waren am Donnerstag mit einer Gruppe auf Stand-Up-Paddleboards unterwegs, als sie auf dem See vom starken Wind und hohen Wellen überrascht wurden. 2 Personen gelangten selbstständig ans Ufer, eine weitere konnte von der Seerettung sicher geborgen werden. Die Kantonspolizei Glarus gehe davon aus, dass die beiden anderen ohne Schwimmwesten von ihren Boards ins Wasser gefallen und ertrunken seien. Die Einsatzkräfte stehen weiterhin im intensiven Sucheinsatz auf dem See. Der Schweizer Veloverleiher Publibike wird an einen britischen Investor verkauft. Laut Unternehmen übernimmt der britische Investor Vision Edge One die Mehrheit der Firma. CEO Markus Bacher bleibt im Amt und hält weiterhin eine Minderheitsbeteiligung. Publibike will unter dem neuen Eigentümer in Velos, Dienstleistungen und Technologie investieren und das Angebot auf weitere Schweizer Städte und Gemeinden ausbauen. Das Unternehmen betreibt heute rund 10.500 Velos und E-Bikes in rund 120 Städten und Gemeinden. Aufpassen, wenn ihr auf der A1 Richtung St. Gallen unterwegs sind. Zwischen Oberwinterthur und dem Rastplatz Oberweier ist die rechte Spur wegen einem Brand blockiert. Auch auf der A2 Richtung Luzern ist im Bauchertunnel die rechte Spur blockiert, das aber wegen einem Pannenfahrzeug. Dann schauen wir noch zum Gotthard. Richtung Süden sind es 5 km Stau zwischen Amsteig und Göschne und Richtung Norden gut 4 km Stau zwischen Quinto und Airolo. Ihr habt also gut 40 bis 50 Minuten länger. Ich wünsche euch eine gute Fahrt und hebe zurück.
1: Die Nacht auf morgen präsentiert sich mehrheitlich klar, Temperaturen liegen bei 18 Grad. Am Dienstag, da starten wir noch recht sonnig, im Verlauf von morgen Nachmittag wird es aber dann gewitterig. Es sind zum Teil auch heftige Gewitter, möglich heisse 32 Grad erwarten ins morgen.
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2: Diese Themen haben heute Schlagzeilen gemacht. Guten Abend.
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3: Die Schweizerische Post verschiebt ihr Ziel, CO2 zu entnehmen und zu speichern, von 2030 auf 2040. Ein Grund dafür sei der Markt für die CO2-Entnahme und Speicherung, sagt Jonathan Fisch von der Post.
4: Beim CO2, wo man zum Beispiel möchte binden oder bei der ganzen Zertifizierung, dass wir dort nicht gleich schnell unterwegs sind, und das hängt eigentlich nicht nur an uns, nicht nur an der Post, sondern wir sehen, dass der ganze Markt, die ganzen Technologien dort nicht so schnell vorwärts gekommen sind, wie wir das noch vor 5 Jahren gedacht haben.
3: Die Post hält aber weiter am Ziel fest, im eigenen Betrieb netto null bis 2040 zu erreichen. Zusammen mit ihren Partnern soll dieses Ziel bis 2050 erreicht werden.
2: Der Präsident der Maßvollbewegung, Nicolas Rimoldi, hat vor Bundesgericht einen Teilerfolg erzielt. Der Nachrichtendienst des Bundes

0: Landes muss genau erklären, warum er Rimoldi keine Auskunft über die Daten gibt, die über ihn gesammelt wurden. Rimoldi wurde während der Corona-Pandemie als Maßnahmekritiker bekannt und trat später auch an Demonstrationen mit Vertretern rechtsextremer Kreise auf. Der Nachrichtendienst stellte ihn deshalb unter Beobachtung. Rimoldi wollte genauer wissen, welche Informationen der Geheimdienst über ihn gesammelt hat und zog dafür vor Gericht. In Basel ist eine Person infolge eines Legionellenausbruchs verstorben. 26 weitere Menschen sind erkrankt, wie das Gesundheitsdepartement mitteilt. 7 Personen mussten demnach auf einer Intensivstation behandelt werden. Die Behörden legten am Freitag einen Kühlturm auf einem Dach im Kleinbasel still, der mit Legionellen kontaminiert war. 9 weitere Kühltürme werden untersucht. Legionellen sind Bakterien, die sich in feuchten Umgebungen vermehren können und über feine Wassertröpfchen eingeatmet werden. Sie können eine schwere Lungenentzündung auslösen. In Liechtenstein ist eine Volksinitiative für ein liberaleres Abtreibungsrecht mit fast 5000 Unterschriften eingereicht worden. Das Initiativkomitee verlangt, dass Schwangerschaftsabbrüche in den ersten 12 Wochen erlaubt werden. Für eine Volksabstimmung wären lediglich 1000 Unterschriften nötig. Trotz der großen Unterstützung könnte die Initiative scheitern. Der Prinz Alois hat bereits angekündigt, sein Vetorecht zu nutzen, falls die Vorlage angenommen wird. Er begründet dies mit dem Schutz des ungeborenen Lebens.
1: Nach dem riesigen Andrang von Migrantinnen und Migranten auf die spanische Enklave Ceuta in Nordafrika steigen die Opferzahlen. Gestern sprach Spaniens Regierung von mindestens 72 Toten. Die lokalen Behörden zählten bereits 88 Leichen, die aus dem Wasser gezogen wurden. Zudem seien Kühlkammern für bis zu 200 Tote aufgestellt worden, berichtet die NZZ. Noch unbekannt ist zudem, wie viele Tote auf der marokkanischen Seite des Grenzwalls aus dem Meer gezogen wurden.
2: Die Nacht auf morgen präsentiert sich mehrheitlich klar. Temperaturen liegen bei 18 Grad. Dienstag, da starten wir noch recht sonnig. Im Verlauf von morgen Nachmittag wird es aber dann gewitterig. Es sind zum Teil auch heftige Gewitter. Möglich heisse 32 Grad erwarten ins morgen.
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2: Diese Themen haben heute Schlagzeilen gemacht. Guten Abend.
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2: Die Schweizerische Post verschiebt ihr Ziel, CO2 zu entnehmen und zu speichern, um 10 Jahre von 2030 auf 2040. Grund dafür sei unter anderem, dass sich der Markt für CO2-Speicherlösungen langsamer entwickelt habe als erwartet, sagt Jonathan Fisch von der Post.
3: Aber es ist auch nicht dort so, dass wir das ganze Teilziel über den Haufen werfen. Es ist aber auch so, dass wir dort bei der CO2-Entnahme und Speicherung langsamer

0: unterwegs sind als erwartet.
1: Am Ziel, die CO2-Emissionen bis 2030 zu senken und bis 2040 netto null zu erreichen, halte die Post fest, so Fisch. Bis 2050 sollen auch alle Partner der Post das Ziel netto null erreichen. Die UBS muss in den USA wegen mangelhafter Geldwäschereiüberwachung Bußen von insgesamt 125 Millionen Dollar bezahlen. Die Großbank wird dabei explizit als Wiederholungstäterin bezeichnet. Wie es in der Mitteilung heißt, setzt sich die Buße von zwei Behörden zusammen. Beide Behörden werfen der Bank vor, zwischen 2019 und 2023 wiederholt verdächtige Transaktionen nicht fristgerecht gemeldet zu haben.
2: Nach anfänglicher Unterstützung haben sich mehrere Umweltorganisationen von der Ernährungsinitiative distanziert. Das berichten die Tamedia-Zeitungen. Greenpeace, Pro Natura und Vier Pfoten stehen demnach nicht mehr hinter der Vorlage. Initiantin Franziska Herren hadert mit dem Rückzug der Organisationen, wie sie zu Tamedia sagt. Hinter dem Rückzug stecken laut Tamedia polittaktische Gründe. Die Chance für eine Annahme der Initiative wurde wohl als zu klein eingeschätzt. Über die Ernährungsinitiative wird Ende September abgestimmt.
1: Nach den gescharterten Investorenplänen von FIFA-Präsident Gianni Infantino ziehen erste namhafte Fußballverbände nun Konsequenzen. Das berichtet der Sender Sky News. Nicola Katomas.
3: Der englische Fußballverband will seine Unterstützung für eine Wiederwahl vom FIFA-Präsident Gianni Infantino im kommenden Jahr zurückziehen. Ein entsprechendes Schreiben werde aktuell gerade vorbereitet, berichtet Sky News und BBC. Hintergrund sei der Vertrauensverlust nach Infantinos gescheiterten Plan, zum Anteil von einer neuen FIFA-Tochtergesellschaft an private Investoren zu verkaufen. Der Verband von Wales hat heute Morgen schon bekannt gegeben, dass er der Infantino nicht mehr unterstützt. Noch nicht so weit geht der Schweizer Fußballverband. Er teilt mit, man werde in den nächsten Wochen mit allen Beteiligten das Gespräch suchen.
4: Die Nacht auf morgen präsentiert sich mehrheitlich klar. Temperaturen liegen bei 18 Grad. Dienstag, da starten wir noch recht sonnig. Im Verlauf von morgen Nachmittag wird es aber gewitterig. Es sind zum Teil auch heftige Gewitter. Möglich heisse 32 Grad erwarten ins morgen.
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2: Diese Themen haben heute Schlagzeilen gemacht. Guten Abend.
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3: Die Schweizerische Post verschiebt ihr Ziel, CO2 zu entnehmen und zu speichern, von 2030 auf 2040. Ein Grund dafür sei der Markt für die CO2-Entnahme und Speicherung, sagt Jonathan Fisch von der Post.
4: Beim CO2, wo man zum Beispiel möchte binden oder bei der ganzen Zertifizierung, dass wir dort nicht gleich schnell unterwegs sind, und das hängt eigentlich nicht nur an uns, nicht nur an der Post, sondern wir sehen, dass der ganze Markt, die ganzen Technologien dort nicht so schnell vorwärts gekommen sind, wie wir das noch vor 5 Jahren gedacht haben.
3: Die Post hält aber weiter am Ziel fest, im eigenen Betrieb netto null bis 2040 zu erreichen. Zusammen mit ihren Partnern soll dieses Ziel bis 2050 erreicht werden.
2: Der Präsident der Maßvollbewegung, Nicolas Rimoldi, hat vor Bundesgericht einen Teilerfolg erzielt. Der Nachrichtendienst des Bundes muss genau erklären, warum er Rimoldi keine Auskunft über die Daten gibt, die über ihn gesammelt wurden. Rimoldi wurde während der Corona-Pandemie als Maßnahmekritiker bekannt und trat später auch an Demonstrationen mit Vertretern rechtsextremer Kreise auf. Der Nachrichtendienst stellte ihn deshalb unter Beobachtung. Rimoldi wollte genauer wissen, welche Informationen der Geheimdienst über ihn gesammelt hat, und zog dafür vor Gericht. In Basel ist eine Person infolge eines Legionellenausbruchs verschwunden.

0: gestorben. 26 weitere Menschen sind erkrankt, wie das Gesundheitsdepartement mitteilt. 7 Personen mussten demnach auf einer Intensivstation behandelt werden. Die Behörden legten am Freitag einen Kühlturm auf einem Dach im Kleinbasel still, der mit Legionellen kontaminiert war. 9 weitere Kühltürme werden untersucht. Legionellen sind Bakterien, die sich in feuchten Umgebungen vermehren können und über feine Wassertröpfchen eingeatmet werden. Sie können eine schwere Lungenentzündung auslösen. In Liechtenstein ist eine Volksinitiative für ein liberaleres Abtreibungsrecht mit fast 5000 Unterschriften eingereicht worden. Das Initiativkomitee verlangt, dass Schwangerschaftsabbrüche in den ersten 12 Wochen erlaubt werden. Für eine Volksabstimmung wären lediglich 1000 Unterschriften nötig. Trotz der großen Unterstützung könnte die Initiative scheitern. Erbprinz Alois hat bereits angekündigt, sein Vetorecht zu nutzen, falls die Vorlage angenommen wird. Er begründet dies mit dem Schutz des ungeborenen Lebens.
1: Nach dem riesigen Andrang von Migrantinnen und Migranten auf die spanische Enklave Ceuta in Nordafrika steigen die Opferzahlen. Gestern sprach Spaniens Regierung von mindestens 72 Toten. Die lokalen Behörden zählten bereits 88 Leichen, die aus dem Wasser gezogen wurden. Zudem seien Kühlkammern für bis zu 200 Tote aufgestellt worden, berichtet die NZZ. Noch unbekannt ist zudem, wie viele Tote auf der marokkanischen Seite des Grenzwalls aus dem Meer gezogen wurden.
2: Die Nacht auf morgen präsentiert sich mehrheitlich klar, die Temperaturen liegen bei 18 Grad. Dienstag, da starten wir noch recht sonnig, im Verlauf von morgen Nachmittag wird es aber gewitterig. Es sind zum Teil auch heftige Gewitter, möglich heisse 32 Grad erwarten ins morgen.
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2: Diese Themen haben heute Schlagzeilen gemacht. Guten Abend.
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2: Die Schweizerische Post verschiebt ihr Ziel, CO2 zu entnehmen und zu speichern, um 10 Jahre von 2030 auf 2040. Grund dafür sei unter anderem, dass sich der Markt für CO2-Speicherlösungen langsamer entwickelt habe als erwartet, sagt Jonathan Fisch von der Post.
3: Es ist auch nicht dort so, dass wir das ganze Teilziel über den Haufen werfen. Es ist aber auch so, dass wir dort bei der CO2-Entnahme und Speicherung langsamer unterwegs sind als erwartet.
2: Am Ziel, die CO2-Emissionen bis 2030 zu senken und bis 2040 netto null zu erreichen, halte die Post fest, so Fisch. Bis 2050 sollen auch alle Partner der Post das Ziel netto null erreichen. Die UBS muss in den USA wegen mangelhafter Geldwäschereiüberwachung Bußen von insgesamt 125 Millionen Dollar bezahlen. Die Großbank wird dabei explizit als Wiederholungstäterin bezeichnet. Wie es in der Mitteilung heißt, setzt sich die Buße von zwei Behörden zusammen. Beide Behörden werfen der Bank vor, zwischen 2019 und 2023 wiederholt verdächtige Transaktionen nicht fristgerecht gemeldet zu haben.
4: Nach anfänglicher Unterstützung haben sich mehrere Umweltorganisationen von der Ernährungsinitiative distanziert. Das berichten die Tamedia-Zeitungen. Greenpeace, Pro Natura und Vier Pfoten stehen demnach nicht mehr hinter der Vorlage. Initiantin Franziska Herren hadert mit dem Rücken.

0: Rückzug der Organisationen, wie sie zu Tamedia sagt. Hinter dem Rückzug stecken laut Tamedia polittaktische Gründe. Die Chance für eine Annahme der Initiative wurde wohl als zu klein eingeschätzt. Über die Ernährungsinitiative wird Ende September abgestimmt.
1: Nach den gescheiterten Investorenplänen von FIFA-Präsident Gianni Infantino ziehen erste namhafte Fußballverbände nun Konsequenzen. Das berichtet der Sender Sky News. Nicola Cattomas.
2: Der englische Fußballverband will seine Unterstützung für eine Wiederwahl vom FIFA-Präsident Gianni Infantino im kommenden Jahr zurückziehen. Ein entsprechendes Schreiben werde aktuell gerade vorbereitet, berichtet Sky News und BBC. Hintergrund sei der Vertrauensverlust nach Infantinos gescheiterten Plan, zum Anteil von einer neuen FIFA-Tochtergesellschaft an private Investoren zu verkaufen. Der Verband von Wales hat heute Morgen schon bekannt gegeben, dass er Infantino nicht mehr unterstützt. Noch nicht so weit geht der Schweizer Fußballverband. Er teilt mit, man werde in den nächsten Wochen mit allen Beteiligten das Gespräch suchen.
3: Bis am Morgen ist es noch recht klar, bei 18 Grad. Dann heute den Tag durch haben wir zuerst Sonne, bis und mit dem Vormittag. Am Nachmittag da kippt es, es kann zum Teil heftig gewittern, bei maximal 32 Grad. Mittwoch geht es dann wieder ordentlich sonnig weiter, Temperaturen dann noch bei um die 30 Grad.